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1: Im Studio Colin Mock. Wird der Wahlsonntag heute zum Schicksalssonntag für Kanzler Merz? Berlin und Mecklenburg-Vorpommern wählen heute ihre Landesparlamente. Gut möglich, dass heute Abend die Kanzlerdebatte so richtig entflammt. Anne Brauer.
2: Ja, auch wenn zum Beispiel die CDU-Ministerpräsidenten in den letzten Tagen versucht haben, die Personaldiskussion wegzumoderieren. Aber die Aussichten für Merz' CDU sind alles andere als rosig. In Berlin lieferte sie sich in den Umfragen zwar ein Kopf-an-Kopf-Rennen mit der Linken um die Spitzenposition, muss aber mit deutlichen Verlusten rechnen. In Mecklenburg-Vorpommern lag die CDU nur noch knapp über der 5%-Hürde. Und in beiden Ländern dürfte die AfD kräftig zulegen. Also, der nächste Denkzettel droht für die Bundesregierung und allen voran für Friedrich Merz.
1: Die Reaktionen auf die von der Bundesregierung angekündigten Maßnahmen gegen die hohen Spritpreise fallen unterschiedlich aus. Verbraucherschützer und Wirtschaftswissenschaftler kritisieren die Steuersenkung als unsozial und ineffizient. Von der Opposition heißt es, die Milliardenhilfe lande am Ende wieder zu großen Teilen bei den Mineralölkonzernen. Lob kommt dagegen aus der Landwirtschaft und der Logistikbranche. Der Ökonom Jens Südekum berät die Bundesregierung. Er sagte im Ersten:
3: Das schafft natürlich nicht das Problem aus der Welt, völlig klar, aber zumindest bietet es kurzfristig eine Lösung und vor allem funktioniert es schnell und es wird auch schnell an den Zapfsäulen ankommen.
1: Schwere Sicherheitspanne rund um den US-Tarnkappenjet F-35. Womöglich sind Teile davon China in die Hände gefallen, das berichtet das Nachrichtenportal Politico. Demnach ist eine Cockpithaube des Jets auf dem Weg zu einer Reparatur in den USA in Hongkong gelandet. Der US-Kongress untersucht den Fall. In der Fußball-Bundesliga hat sich Borussia Dortmund den 4. Sieg im 4. Spiel gesichert. In Stuttgart stand es am Ende 1:0. Damit sind die Dortmunder neuer Tabellenführer. Die weiteren Ergebnisse: Frankfurt-Freiburg 2:2, Bremen-Augsburg 3:2, Gladbach-Mainz 3:4 und HSV-Köln 2:1.
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1: Im Studio Colin Mock. 2 Wochen nach dem Wahlbeben in Sachsen-Anhalt wird heute gleich doppelt gewählt. Die Menschen in Berlin und Mecklenburg-Vorpommern entscheiden über ihre Landesparlamente. Christiane Hampe berichtet.
2: In Sachsen-Anhalt war die AfD ja nur knapp an der absoluten Mehrheit vorbeigeschrammt. Darauf kann sie heute wohl nicht hoffen, schon gar nicht in Berlin. Da lag die AfD in den Umfragen zuletzt auf Platz 3. CDU und Linke liefern sich da ein Kopf-an-Kopf-Rennen. In MV sind AfD und SPD fast gleich auf. In beiden Ländern sieht es aber danach aus, als könnte die AfD ihr Ergebnis der letzten Wahlen in etwa verdoppeln. Für die Bundesregierung, speziell für den Kanzler, droht also der nächste Denkzettel.
1: Teile des hochmodernen US-Tarnkappenjets F-35 sind womöglich China in die Hände gefallen. Das berichtet das Nachrichtenportal Politico. Der US-Kongress untersucht den Fall. Mehr von Daniel Bornberg.
3: Der F-35-Jet gilt als das modernste Kampfflugzeug der Welt. Die Technik dahinter ist natürlich streng geheim. Dem Bericht zufolge sollte eine Cockpithaube für eine Reparatur per Schiff von Australien in die USA gebracht werden, landete aber in Hongkong und gilt seitdem als vermisst. Auch Deutschland setzt auf F-35-Jets, um die alten Tornados zu ersetzen. 35 Stück hat die Bundeswehr bestellt. Der erste Jet ist gerade erst an Verteidigungsminister Pistorius übergeben worden.
1: Ein Tankrabatt als kurzfristige Maßnahme, später ein Spritpreisdeckel. Das hat die Bundesregierung kurz vor den Wahlen in Berlin und Mecklenburg-Vorpommern angekündigt und damit auf die Rekorde an den Tankstellen reagiert. Kritiker sagen, es kommt mal wieder die Gießkanne zum Einsatz. In der Fußball-Bundesliga verabschiedet sich Borussia Dortmund mit einer perfekten Punkteausbeute in die Länderspielpause. Der BVB setzte sich mit 1:0 beim VfB Stuttgart durch. Der 4. Sieg im 4. Spiel bedeutet die Tabellenführung. Außerdem spielten HSV Köln 2:1, Gladbach Mainz 3:4, Frankfurt Freiburg 2:2 und Bremen Augsburg 3:2.
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1: Im Studio Colin Mock. Wird der Wahlsonntag heute zum Schicksalssonntag für Kanzler Merz? Berlin und Mecklenburg-Vorpommern wählen heute ihre Landesparlamente. Gut möglich, dass heute Abend die Kanzlerdebatte so richtig entflammt. Anne Brauer.
2: Ja, auch wenn zum Beispiel die CDU-Ministerpräsidenten in den letzten Tagen versucht haben, die Personaldiskussion wegzumoderieren. Aber die Aussichten für Merz' CDU sind alles andere als rosig. In Berlin lieferte sie sich in den Umfragen zwar ein Kopf-an-Kopf-Rennen mit der Linken um die Spitzenposition, muss aber mit deutlichen Verlusten rechnen. In Mecklenburg-Vorpommern lag die CDU nur noch knapp über der 5%-Hürde. Und in beiden Ländern dürfte die AfD kräftig zulegen. Also, der nächste Denkzettel droht für die Bundesregierung und allen voran für Friedrich Merz.
1: Die Reaktionen auf die von der Bundesregierung angekündigten Maßnahmen gegen die hohen Spritpreise fallen unterschiedlich aus. Verbraucherschützer und Wirtschaftswissenschaftler kritisieren die Steuersenkung als unsozial und ineffizient. Von der Opposition heißt es, die Milliardenhilfe lande am Ende wieder zu großen Teilen bei den Mineralölkonzernen. Lob kommt dagegen aus der Landwirtschaft und der Logistikbranche. Der Ökonom Jens Südekum berät die Bundesregierung. Er sagte im Ersten:
3: Das schafft natürlich nicht das Problem aus der Welt, völlig klar, aber zumindest bietet es kurzfristig eine Lösung und vor allem funktioniert es schnell und es wird auch schnell an den Zapfsäulen ankommen.
1: Teile des hochmodernen US-Tarnkappenjets F-35 sind womöglich China in die Hände gefallen. Das berichtet das Nachrichtenportal Politico. Demnach sollte eine Cockpithaube für eine Reparatur per Schiff von Australien in die USA gebracht werden, landete aber in Hongkong und gilt seitdem als vermisst. In der Fußball-Bundesliga hat sich Borussia Dortmund den 4. Sieg im 4. Spiel gesichert. In Stuttgart stand es am Ende 1:0. Damit sind die Dortmunder neuer Tabellenführer. Die weiteren Ergebnisse: Frankfurt-Freiburg 2:2, Bremen-Augsburg 3:2, Gladbach-Mainz 3:4 und HSV-Köln 2:1.
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1: Im Studio Daniel Bornberg. Heute wird gewählt, gleich in 2 Bundesländern. Mecklenburg-Vorpommern und Berlin bestimmen ihre Landesparlamente. Die Ausgangslagen sind ziemlich unterschiedlich, Christiane Hampe.
2: Ja, in Berlin, da ist das ein ziemlich enges Rennen. Die Linke und die regierende CDU lagen in den Umfragen zuletzt vorn und zwar ganz dicht zusammen. Nur knapp dahinter folgen die AfD und dann die Grünen. In Mecklenburg-Vorpommern dagegen hat die CDU nichts mit dem Wahlsieg zu tun. Da lag die AfD lange vorn. Die SPD von Ministerpräsidentin Schwesig hat aber ordentlich Boden gut gemacht. Da steht es jetzt spitz auf Knopf. Spannend nicht nur, wer in den beiden Ländern künftig regiert, sondern auch, was die Ergebnisse für die Bundespolitik bedeuten.
1: Die Kritik am neuen Tankrabatt der Bundesregierung reißt nicht ab. Auch die Wirtschaftsweise Grimm schaltet sich jetzt ein. Es ist zynisch, auf Kosten der jungen Generation das Fahren von Autos mit Verbrennungsmotor zu subventionieren, sagte sie dem Kölner Stadtanzeiger. Deutschlands ranghöchster Soldat, Generalinspekteur Breuer, wird neuer Vorsitzender des NATO-Militärausschusses. Er wird damit der wichtigste militärische Berater von NATO-Generalsekretär Rutte. Der 4-Sterne-General soll den Posten im Juli nächsten Jahres antreten. Bei einer Regulierung von KI sind von der US-Regierung wohl keine großen Sprünge zu erwarten, aber Präsident Trump hat jetzt zumindest mehr Überwachung angekündigt, Colin Mock.
3: Ja, schon, aber von Sicherheitsbedenken, was künstliche Intelligenz angeht, will er weiter nichts wissen und betont auch, dass diese neue AI-Force, die er ankündigt, nicht dafür da ist, das Wachstum der Industrie zu drosseln, sondern darauf aufzupassen, während sie wächst. Erst vor kurzem hatte Trump von einer kranken Verschwörung gegen KI gesprochen. Einige bekannte KI-Modelle hatten für Bedenken gesorgt, nachdem Entwickler immer wieder unfreiwillige Ausbrüche bei Tests öffentlich gemacht hatten.
1: In der Fußball-Bundesliga verabschiedet sich Borussia Dortmund mit einer perfekten Punkteausbeute in die Länderspielpause. Im Duell der Champions-League-Teilnehmer setzte sich der BVB mit 1:0 beim VfB Stuttgart durch. Der 4. Sieg im 4. Spiel bedeutet die Tabellenführung. Außerdem spielten HSV Köln 2:1, Gladbach Mainz 3:4, Frankfurt Freiburg 2:2 und Bremen Augsburg 3:2.
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4: Um 6:02 Pia Eschenbach im Studio. Es ist noch ganz leise, überall auf der Insel. Alle sind noch am Schlafen, außer im Inselradiosender. Da brennt schon Licht und Sie haben den Knopf zum Inselradio auch schon gefunden, offensichtlich. Ich freue mich, dass Sie mit dabei sind. Pia Eschbach im Studio, starten Sie gut rein in diesen Sonntag und guten Morgen. Baby.

0: 6 und 9, Sonntagmorgen beim Inselradio Mallorca. Und wie es die Tradition so möchte, wer am Wochenende um diese Uhrzeit wach ist, der wird auch dafür belohnt. 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
0: Der Bonus für die, die schon ganz früh wach sind. Und diese ersten Sekunden reichen auch schon völlig aus von dem Song, der gleich kommt, um den zu erkennen. Seven Nation Army von The White Stripes ist ein Rockklassiker und jeder und jede, der unter die Bassgitarre gelernt hat, kann diesen Song auch ganz sicher spielen, hoch und runter. Jack und Meg White sind The White Stripes und die haben mit diesem Song Musikgeschichte geschrieben. International sind sie bekannt geworden, läuft auf jeden Fall in den Stadien dieser Welt als Hymne, bei Fußballspielen, Festivals, Konzerte. Die legendäre Basslinie, die kennt wirklich jeder. Ihr muss gar nicht mehr viel sagen. Hören Sie einfach selber. Hier ist Ihr Frühaufsteher-Bonus. Seven Nation Army von The White Stripes.

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1: Hier ist das Inselradio. Schönen guten Morgen. 6.20 Uhr, gleich der Song für die 90er-Kinder. Da begann nämlich dann die Club-Era mit Tayo Cruz und Ludacris. Break Your Heart spielen wir gleich beim Inselradio, noch vor 6:30.
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0: Küssen. Meine Güte, ist das dramatisch emotional heute Morgen beim Inselradio. 6:30.
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0: Volle Hütte, volle Docks, alles belegt heute im Laufe des Tages dann. Die Aida Stella ist schon angekommen, dann kommen noch die Seven Seas Mariner. Hebridean Sky erwarten wir noch, Silveray dann um 8 und Vidanta Elegant, 7:45. Das ist das Programm für heute am Hafen. Es ist einiges los, dementsprechend auch voll mal wieder in der Inselhauptstadt an diesem Sonntag.
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0: von den Backstreet Boys zu The Boys of Summer. Sehr männerlastig heute Morgen beim Inselradio Mallorca. Es ist 6.41 Uhr. Wir spielen gleich Don Henley mit The Boys of Summer. Noch vor 7 Uhr in voller Länge.
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1: Die Zahl des Morgens
2: ist die Null. Zero. 0 Euro zahlen Sie heute nämlich für die Stadtbusse in Palma. Für die Metro oder den Zug ist heute alles kostenlos. Es ist nämlich gerade noch die Europäische Mobilitätswoche. Und da geht es so ein bisschen drum, Fahrradfahrern und Fußgängern eben mal die Straßen zu überlassen und zu gucken, wie schön ist es denn ohne Autos. Dazu gibt es übrigens auch noch eine große Fahrradrundfahrt durch Palma. Nicht wundern, wenn dann tausende Fahrradfahrer an Ihnen vorbeirauschen. Beginnt um 11:30.

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1: Es ist ein Wetter in Deutschland, das einen guten Gewissens eigentlich nochmal liegen bleiben lässt, zumindest vielerorts. An einigen Orten regnet es heute Morgen. Dazu ist es sehr windig im Norden und generell eher grau. Im Süden sieht es dann schon besser aus, da kommt später richtig die Sonne durch, bei bis zu 28 Grad sogar. In Hamburg grau heute Morgen 15 Grad, bedeckt ist es auch in Berlin bei 17, in Leipzig Regen 17 Grad. Düsseldorf 18 Grad, hier ist es ebenso bewölkt, Frankfurt 14 und im Süden ist es auch noch ein bisschen frischer. 11 Grad haben wir in Stuttgart, dazu aber klarer Himmel, genauso wie in München wolkenlos bei 14 Grad. Auch in der Schweiz recht frisch noch, aber klarer Himmel. In Zürich 10 Grad und Österreich eine bewölkte 13 heute Morgen in Wien. In Prag haben wir einmal 12 Grad und Wolken, dann in Helsinki ein Mix. Hier gibt es ein paar lockere Wolken am Himmel, 13 Grad.
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1: Ganz schön frisch auch bei uns heute Morgen auf der Insel, zumindest mal in der Inselmitte. In Inka messen wir gerade mal 15 Grad. Der Nordosten ist da schon deutlich milder, 21 Grad in Canyamel. Und Campus rutscht dann wieder ab mit 16 Grad. Aber dazu überall wolkenlos insgesamt. Und heute dann im Laufe des Tages gibt es einen Mix aus Sonne und Wolken für den Sonntag. Top-Temperatur dazu 30 Grad. Dazu überwiegend trocken. Regenwahrscheinlichkeit liegt bei 10% heute. Und der Inselradio-Wettertrend sagt, so viel ändert sich jetzt die kommenden Tage auch nicht. Es bleibt sonnig und freundlich. Bei einem Mix aus Sonne und Wolken, Top-Temperatur morgen 31 Grad, am Dienstag sogar nochmal wärmer mit 32.
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2: Im Studio Daniel Bornberg. Wird der Wahlsonntag heute zum Schicksalssonntag für Kanzler Merz? Berlin und Mecklenburg-Vorpommern wählen heute ihre Landesparlamente. Gut möglich, dass heute Abend die Kanzlerdebatte so richtig entflammt, Anne Brauer.
3: Ja, auch wenn zum Beispiel die CDU-Ministerpräsidenten in den letzten Tagen versucht haben, die Personaldiskussion wegzumoderieren. Aber die Aussichten für Merz-CDU sind alles andere als rosig. In Berlin lieferte sie sich in den Umfragen zwar ein Kopf-an-Kopf-Rennen mit der Linken um die Spitzenposition, muss aber mit deutlichen Verlusten rechnen. In Mecklenburg-Vorpommern lag die CDU nur noch knapp über der 5%-Hürde. Und in beiden Ländern dürfte die AfD kräftig zulegen. Also, der nächste Denkzettel droht für die Bundesregierung und allen voran für Friedrich Merz.
2: Für Deutschlands ranghöchsten Soldaten geht's zur NATO. Generalinspekteur Breuer wird Vorsitzender des Militärausschusses und damit wichtigster Berater von NATO-Generalsekretär Rutte. Der Vier-Sterne-General soll den Posten im nächsten Juli übernehmen. Die Kritik am neuen Tankrabatt der Bundesregierung reißt nicht ab. Auch die Wirtschaftsweise Grimm schaltet sich jetzt mit ein. Colin Mock berichtet.
4: Es sei zynisch, auf Kosten der jungen Generation das Fahren von Autos mit Verbrennungsmotor zu subventionieren, sagte sie dem Kölner Stadtanzeiger. Ähnliche Kritik mit Blick auf die Abhängigkeit von Öl kam vorher auch von Verbraucherschützern und Umweltorganisationen. Auch Sozialverbände und die Opposition im Bundestag halten die Maßnahme für zu kurzfristig gedacht. Es brauche strukturelle Reformen, dafür habe die Politik aber aktuell keine Kraft, sagt Wirtschaftsweise Grimm.
2: Unberechenbare KI-Modelle haben zuletzt Sicherheitsbedenken und eine Debatte um die Regulierung ausgelöst. Dabei sind von der US-Regierung wohl keine großen Sprünge zu erwarten. Aber Präsident Trump hat zumindest eine AI-Force zur Überwachung angekündigt. Ausbremsen will er die KI-Riesen aber nicht. In der Fußball-Bundesliga bleibt Borussia Dortmund makellos. Der BVB hat sich im vierten Spiel den vierten Sieg gesichert. 1:0, der entstand in Stuttgart. Damit sind die Dortmunder neuer Tabellenführer. Die weiteren Ergebnisse: Frankfurt-Freiburg 2:2, Bremen-Augsburg 3:2, Gladbach-Mainz 3:4 und HSV Köln 2:1.
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1: Noch ganz müde Äuglein sehe ich doch bei Ihnen hier durchs Radio um kurz nach 7. Einen wunderschönen guten Morgen aus Palma. Ich bin Pia Eschenbach, die Kaffeemaschine hier im Sender, die hat auch schon hart geschuftet heute Morgen. Hat schon die ersten Kaffees rausgelassen für das Morgenteam. Und bei Ihnen riecht es vielleicht jetzt auch schon nach Kaffee heute Morgen. Deshalb würde ich vorschlagen, wir trinken den jetzt, jeder für sich, zu Holly Humberstone, To Love Somebody. Schönen guten Morgen.

0: Wir waren jetzt in Estreng zum Sonnenuntergang, wirklich sehr schön gewesen.
1: Der Weg entlang der Tramontana, da muss man hin. Und das ist einfach jedes Mal ein Muss, da lang zu fahren, einfach diese Aussichtspunkte aufs Meer zu sehen, diese verschiedenen Blautöne zu sehen.

0: 7.17 Uhr, einen wunderschönen guten Morgen. Hier ist das Inselradio. Herzlich willkommen zur Sonntagsvokabel des Morgens. El Baño, das Badezimmer. Von Enrique Iglesias und Bad Bunny gibt's hier gleich beim Inselradio in 4 Minuten.
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Ja, es sieht ganz gut aus im Moment beim Inselclub Real Mallorca. Hier ist das Inselradio. Es ging nämlich gestern mal wieder mit einem Lächeln nach Hause nach dem Spiel in San Sebastian. Alle wichtigsten Fakten zum Spiel und was außerdem wichtig ist für den Start in den Sonntag, gibt's gleich bei Dominik Jordan in den Inselradio Mallorca Nachrichten nach Katy Perry. Change to the Rhythm. Guten Morgen.

0: Es ist 7.30 Uhr. Schönen guten Morgen.
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2: Mit Dominik Jordan einen schönen guten Morgen. Ein Triathlon und eine Fahrradrundfahrt. In Palma müssen sie sich deshalb noch bis zum Nachmittag auf Straßensperrungen und Umleitungen einstellen. Wegen des Port de Palma Triathlons ist der Paseo Marítimo zwischen dem Kongresspalast und der Straße Monsignor Palmer noch bis 14 Uhr in beide Richtungen gesperrt. Mehrere EMT-Buslinien werden umgeleitet, darunter die Linien A1, 1, 25 und 35. Zusätzliche Behinderungen gibt es am Vormittag in der Innenstadt durch eine Fahrradrundfahrt zum Son Moix-Stadion. Die findet im Rahmen der Europäischen Mobilitätswoche statt. Eine Übersicht mit den Straßensperrungen finden Sie auf inselradio.com. Die EMT in Palma bekommt deutlich mehr neue Elektrobusse als ursprünglich geplant. Statt 16 Fahrzeugen sollen jetzt 57 angeschafft werden. Möglich wird das durch zusätzliche EU-Mittel und niedrigere Einkaufspreise. Geplant sind 23 Elektrobusse mit 12 Metern Länge und 34 Gelenkbusse, die 18 Meter lang sind. Mit den neuen Fahrzeugen will die Stadt Palma ihre Busflotte weiter modernisieren und den öffentlichen Nahverkehr klimafreundlicher machen. Zweitligist Real Mallorca hat gestern Nachmittag drei wichtige Punkte geholt. Die Mallorquiner setzten sich auswärts bei Real Sociedad B mit 1:0 durch. Das entscheidende Tor fiel erst in der 81. Minute. Nach einem Pass von Josep Serdar traf wieder einmal Adrián Fuentes mit einem Schuss ins lange Eck. Für Real Mallorca war es der vierte Saisonsieg in der zweiten Liga und durch den Erfolg sprang die Mannschaft zwischenzeitlich sogar an die Tabellenspitze. Nächster Gegner ist dann Almeria und zwar nächste Woche Sonntag zu Hause im Son Moix-Stadion.
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2: Sonne und Wolken im Mix bekommen wir heute auf der Insel bei einer Top-Temperatur von 30 Grad und einer Regenwahrscheinlichkeit von 10%.
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0: Herausgegeben vom spanischen Wetterdienst IMED für die Küsten der Insel. Rund um Mallorca weht meist Nord- bis Nordostwind mit Stärke 3 bis 4. Bei Cap de Pera am Nachmittag dann zeitweise auch Stärke 5. Die See ist überwiegend mäßig bewegt, im Süden dann teils auch nur leicht bewegt. Die Wassertemperatur rund um Mallorca liegt aktuell im Schnitt bei 27 Grad.
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0: 27 Grad Wassertemperatur, würde ich mal behaupten, für die Triathleten heute in Palma, die dann auch da durchschwimmen müssen, sind, glaube ich, ganz angenehm. Im Vergleich zum Triathlon in Michigan zum Beispiel, die laufen da heute auch, schwimmen genauso, fahren Rad in den USA. Wassertemperatur dort in Michigan, in der Betsy Bay, gerade mal 19 Grad. Ich denke, da geht es den Triathleten in Palma heute sehr gut.

0: Hier ist das Inselradio. Einen wunderschönen guten Morgen. Starten Sie gut rein in diesen Sonntag. Ganz subtiles Kopfnicken zum Song Beds Are Burning hier beim Inselradio Midnight Oil. Nehmen Sie einmal Ihre Hand, Mittelfinger runter, Ringfinger runter, Daumen drüber. Bleibt noch Zeigefinger und kleiner Finger nach oben. Und so starten wir hier in den Sonntag beim Inselradio. Den Song gibt's gleich in voller Länge noch vor 8.
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Hier ist das Inselradio. Schönen guten Morgen am Sonntag. Viele, viele Sportler sind jetzt gerade wahrscheinlich schon total im Tunnel, total fokussiert, essen noch eine schnelle Banane und bereiten sich mental schon mal auf den Wettkampf vor. Heute, am 20. September, sind wirklich weltweit sehr viele Laufwettkämpfe. In Kopenhagen ist heute Halbmarathon-Weltmeisterschaft, in Karlsruhe, in Kassel, da sind Marathons, Hamburg hat Halbmarathon, Belfast, Buenos Aires Marathon. Die Liste ist ewig lang, da werden heute Kilometer geschrubbt an diesem Sonntag. Und auf dieser Liste steht auch Palma drauf. Sie haben es eben in den Nachrichten schon gehört. In Palma ist heute ein Triathlon, also Schwimmen, Laufen, Radfahren, alles hintereinander weg. Start ist auch schon demnächst um 8.30 Uhr und die Strecke führt über den Paseo Marítimo. Deshalb sind da heute auch die Straßen gesperrt bis heute Mittag 14 Uhr. Mir bleibt nur noch zu sagen, alle Sportler, die heute an den Start gehen, ganz, ganz, ganz viel Spaß. Heute zahlt sich das ganze Training der letzten Wochen und Monate endlich aus. Ihr werdet alle rasieren und wenn sie auch noch nach einer sportlichen Challenge suchen, auf Mallorca. Wir haben auf inselradio.com alle Events der nächsten Zeit zusammengefasst. Am 18. Oktober ist in Palma ja dann auch wieder der große TUI-Marathon. Bring the heat.

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1: Es ist kühl und grau und vielerorts auch nass am Sonntagmorgen in Deutschland. Hamburg zum Beispiel 15 Grad, 17 Grad und graue Wolken haben wir in Berlin. Leipzig Regen bei 17 Grad und auch in Düsseldorf, da kommt jetzt gerade der nächste Regen so anmarschiert aus Richtung Westen. 18 Grad sind es hier, 14 in Frankfurt und in Richtung Süden wird es dann aber freundlicher. Da kommt heute schön die Sonne raus. 12 Grad haben wir aktuell noch in Stuttgart bei einem Mix aus Sonne und Wolken und in München dann schon die ersten Sonnenstrahlen, 14 Grad aktuell. In der Schweiz sieht es auch freundlich aus, heute Morgen 11 Grad haben wir hier in Zürich und Österreich in Wien eine sonnige 15 Grad heute Morgen. Schauen wir einmal nach Amsterdam, hier ist es der Regen leider, 18 Grad am Sonntagmorgen und in Athen dann schon schön sonnig bei einem Mix aus Sonne und Wolken, 22 Grad.
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1: Die Sonne versteckt sich noch hinter den Häusern hier heute Morgen in Palma, aber sie ist da. Sonne und Wolken gibt es heute im Mix. Top-Temperatur 30 Grad, dazu überwiegend trocken. Die Regenwahrscheinlichkeit liegt bei 10% heute. Wir messen 18 Grad in Montuiri. Hier ist es klar am Himmel. Im Norden ein bisschen bewölkter. 18 Grad in Poenza und Ostküste schon ganz mild. 21 Grad und klarer Himmel dann in Porto Colom. Schauen wir noch auf den Inselradio-Wettertrend. Auch die nächsten Tage bleibt sonnig und freundlich. Morgen dann ein sonniger Start in die neue Woche mit einer Top-Temperatur von 31 Grad. Und am Dienstag wird es noch mal ein bisschen wärmer. Top-Temperatur dann 32.
0: 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Es ist 8 Uhr. 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
2: Im Studio Daniel Wornberg. Zwei Wochen nach dem Wahlbeben in Sachsen-Anhalt wird heute wiedergewählt. Berlin und Mecklenburg-Vorpommern entscheiden über ihre Landesparlamente. Christiane Hampe berichtet.
3: In Sachsen-Anhalt war die AfD ja nur knapp an der absoluten Mehrheit vorbeigeschrammt. Darauf kann sie heute wohl nicht hoffen, schon gar nicht in Berlin. Da lag die AfD in den Umfragen zuletzt auf Platz 3. CDU und Linke liefern sich da ein Kopf-an-Kopf-Rennen. In MV sind AfD und SPD fast gleich auf. In beiden Ländern sieht es aber danach aus, als könnte die AfD ihr Ergebnis der letzten Wahlen in etwa verdoppeln. Für die Bundesregierung, speziell für den Kanzler, droht also der nächste Denkzettel.
2: Die Kritik am neuen Tankrabatt der Bundesregierung reißt nicht ab. Auch die Wirtschaftsweise Grimm schaltet sich jetzt ein. Es ist zynisch, auf Kosten der jungen Generation das Fahren von Autos mit Verbrennungsmotor zu subventionieren, sagte sie dem Kölner Stadtanzeiger. Mehr Unterstützung vom Bund für die Kommunen in Deutschland, das fordert der Städte- und Gemeindebund. Aus dem Infrastrukturpaket sollten weitere 65 Milliarden Euro an die Kommunen gehen. Mehr von Silas Quiring.
4: Schulen und Straßen müssen saniert, Krankenhäuser wegen des Klimawandels modernisiert oder aber Infrastruktur vor Angriffen geschützt werden. So begründet Hauptgeschäftsführer Berghegger im Kölner Stadtanzeiger die Forderung des Städte- und Gemeindebundes. 65 Milliarden Euro kommen dafür vom Bund. Der Städte- und Gemeindetag fordert angesichts der desolaten Finanzlage vieler Städte und Gemeinden doppelt so viel Geld.
2: Ein Scherz ist für zwei Deutsche im Pariser Louvre mit einer Festnahme geendet. Die Männer hatten zwei selbstgemachte Bilder neben der Mona Lisa an die Wand geklebt. Zwei Wachleute setzten sie fest. Die Wand wurde leicht beschädigt, das Da Vinci-Gemälde blieb unversehrt. In der Fußball-Bundesliga verabschiedet sich Borussia Dortmund mit einer perfekten Punkteausbeute in die Länderspielpause. Im Duell der Champions-League-Teilnehmer setzte sich der BVB mit 1:0 beim VfB Stuttgart durch. Der vierte Sieg im vierten Spiel bedeutet die Tabellenführung. Außerdem spielten HSV Köln 2:1, Gladbach Mainz 3:4, Frankfurt Freiburg 2:2 und Bremen Augsburg 3:2.
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1: Einen wunderschönen guten Morgen am Sonntag. Dominik Jordan ist im Studio.
5: Guten Morgen.
1: Heute in den Inselradio Mallorca Nachrichten. Mein Name ist Pia Eschenbach. Dominik, ich dachte mir, die Leute lieben ja das Horoskop. Gibt's gleich wieder um 10 nach 8. Ich wollte mal fragen, deine Einschätzung heute. Energiepegel, was würdest du sagen?
5: 75, würde ich sagen.
1: Fühlst du heute die 75?
5: Ich fühle heute die 75. Nur ein bisschen müde nach der Nacht der Art gestern. Also
1: stimmt.
5: Ich glaube, das passt ganz gut.
1: Okay. Ich spoiler schon mal für den Skorpion. pack nochmal 20 drauf, dann sind wir bei deinem
5: Pilling. Oh.
1: Ja.
5: Das ist krass.
1: Da startet man gleich ganz anders mit dem Wissen.
5: Vielleicht
1: in den Tag,
5: wird es heute noch. Also ich könnte mich dran gewöhnen.
1: So, alle Skorpione und anderes Sternzeichen. Sie können gleich mal überprüfen, ob der gefühlte Energiepegel bei Ihnen heute auch mit dem tatsächlichen vom Horoskop übereinstimmt. Gibt's gleich hier, wie gewohnt, nach zwei Songs.
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0: Sie sind in sich gegangen mittlerweile. Hier ist das Inselradio Sonntagmorgen 9:09. Und hier gibt's die Auflösung zum Energiepegel.
1: 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Widder.
0: Dieser Sonntag eignet sich zum Runterschalten. Ihre Energie bleibt hoch, solange Sie sich nicht mit Freizeitplänen überladen. Energiepegel 90.
1: Stier.
0: Ein langes Frühstück und Zeit mit wichtigen Menschen treffen heute Ihren Geschmack. Mehr braucht ein guter Sonntag nicht. Energiepegel 95.
1: Zwilling.
0: Gespräche dürfen heute ohne Ziel bleiben. Gerade ungezwungenes Plaudern sorgt für überraschend gute Laune. Energiepegel 100.
1: Krebs.
0: Sie genießen heute Vertrautes und müssen niemandem etwas beweisen. Machen Sie es sich so einfach wie möglich. Energiepegel 85.
1: Löwe.
0: Etwas Langeweile wäre heute gar nicht schlecht. Daraus entsteht vielleicht eine Idee, die bei vollem Programm nie auftauchen würde. Energiepegel 75.
1: Jungfrau.
0: Lassen Sie am Sonntag bewusst etwas unerledigt. Ein freier Kopf ist für die neue Woche wertvoller als eine vollständige Liste. Energiepegel 90.
1: Waage.
0: Harmonie stellt sich heute ohne große Worte ein. Nehmen Sie sich Zeit für jemanden, dessen Gesellschaft Ihnen gut tut. Energiepegel 95.
1: Skorpion.
0: Mars macht Sie unternehmungslustig. Wählen Sie eine Aktivität, bei der eindeutig der Spaß im Vordergrund steht. Energiepegel 95.
1: Schütze.
0: Ein Ausflug oder längerer Spaziergang bringt neue Leichtigkeit. Lassen Sie das Handy zwischendurch ruhig in der Tasche. Energiepegel 100.
1: Steinbock.
0: Der Sonntag gehört den kleinen Freuden. Genießen Sie etwas, für das unter der Woche selten Ruhe bleibt. Energiepegel 100.
1: Wassermann.
0: Pläne für die kommenden Tage können warten. Füllen Sie den Kopf heute lieber mit schönen Eindrücken als Aufgaben. Energiepegel 75.
1: Fische.
0: Ohne große Erwartungen klingt der Tag besonders angenehm aus heute. Folgen Sie Ihrer Stimmung und Ihrem eigenen Sonntagsrhythmus. Energiepegel 90.
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0: Sonntagsfrühstück mit Inselfeeling. Hier ist das Inselradio. 8.17 Uhr, wir spielen hier gleich Blue Lagoon mit Break My Stride. Gibt's in voller Länge noch vor 8:30.
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1: 8.27 Uhr, der Puls geht so langsam hoch. Bei den Triathleten in Palma. Die olympische Distanz startet dann jetzt gleich um 8.30 Uhr. Und wie sich dieser Wettkampf heute in Palma auf den Verkehr auswirkt, für alle anderen, die da heute nicht mitmachen, das gibt's gleich in den Inselradio Mallorca Nachrichten bei Dominik Jordan nach einem Song.

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1: Es ist 8.30 Uhr.
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3: Mit Dominik Jordan einen schönen guten Morgen. Ein Triathlon und eine Fahrradrundfahrt. In Palma müssen sie sich deshalb noch bis zum Nachmittag auf Straßensperrungen und Umleitungen einstellen. Wegen des Port de Palma Triathlons ist der Paseo Marítimo zwischen dem Kongresspalast und der Straße Monseñor Palmer noch bis 14 Uhr in beide Richtungen gesperrt. Mehrere EMT-Buslinien werden umgeleitet, darunter die Linien A1, 1, 25 und 35. Zusätzliche Behinderungen gibt es am Vormittag in der Innenstadt durch eine Fahrradrundfahrt zum Son Moix-Stadion. Die findet im Rahmen der Europäischen Mobilitätswoche statt. Eine Übersicht mit den Straßensperrungen finden Sie auf inselradio.com. Er war nur wenige Stunden auf freiem Fuß, dann klickten wieder die Handschellen. An der Playa de Palma ist ein mutmaßlicher Seriendieb erneut festgenommen worden. Der Mann soll in den vergangenen Wochen 7 Einbrüche in Strandlokale begangen haben. Kurz nach seiner Freilassung erwischte die Polizei den Mann nachts am Balneario 4, als er offenbar wieder eine Tür aufbrechen wollte. Bei dem Verdächtigen handelt es sich um einen früheren Mitarbeiter der Strandlokale. Er soll unter anderem Geld, Alkohol und persönliche Gegenstände gestohlen haben. Zweitligist Real Mallorca hat gestern Nachmittag den ersten Auswärtssieg der neuen Saison geholt. Die Mallorquiner setzten sich auswärts bei Real Sociedad B mit 1:0 durch. Das entscheidende Tor fiel erst in der 81. Minute. Nach einem Pass von Josep Cerdà traf wieder einmal Adrián Fuentes mit einem Schuss ins lange Eck. Für Real Mallorca war es der 4. Saisonsieg in der zweiten Liga und durch den Erfolg sprang die Mannschaft zwischenzeitlich sogar an die Tabellenspitze. Nächster Gegner ist dann Almeria und zwar nächste Woche Sonntag zu Hause im Son Moix-Stadion.
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3: Sonne und Wolken im Mix bekommen wir heute auf der Insel bei einer Top-Temperatur von 30 Grad und einer Regenwahrscheinlichkeit von 10%.
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1: Es gibt da gerade eine Frucht, die fällt sofort auf, wenn Sie die am Marktstand sehen. Die Drachenfrucht ist nämlich knallpink. Und würde man jetzt auch wahrscheinlich nicht hier erwarten auf Mallorca. Kommt ja eigentlich aus Mittelamerika. Aber mit diesem warmen Klima hier auf Mallorca kommt die eben auch ganz gut klar, die Drachenfrucht. Und die heißt übrigens so, finde ich ziemlich cool, weil die an der Schale so grüne Schuppen hat. Und die sehen aus wie Flügel von einem Drachen oder so Drachenschuppen eben. Finde ich eine schöne Erklärung. Geerntet wurde die Drachenfrucht in Manacor, die sie da jetzt auf dem Wochenmarkt finden. Kostet 13 Euro pro Kilo im Schnitt. Und diese Wochenmärkte sind heute dann wieder am Sonntag in Poyenza, unter anderem in Conceição oder Porto Cristo.
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1: Einen wunderschönen guten Morgen, Pia Eschenbach im Studio, kurz nach 8:30 in Bunyola. Ist heute Morgen mit großer Wahrscheinlichkeit noch niemand auf den Straßen unterwegs nach der Party gestern beim Unterwäschelauf. Wir haben auf Social Media in den Stories ein paar Eindrücke vom Umzug gestern dort gepostet. Also man muss ihnen eins lassen, feiern können die Menschen da in Bunyola. Definitiv. Ich bin Pia Eschenbach im Studio. Schönen guten Morgen, schönen Sonntag.

0: Sonntagmorgen, hier ist das Inselradio gleich mit Temper City. Und der Gruppe ist was passiert, das wünscht sich jeder, der anfängt Musik zu machen. Der erste Song war direkt ein Hit. Der ist durch die Decke gegangen und das ist der hier. Self-Aware. Erster Versuch, gleich direkt. Hat geklappt. Spielen wir gleich in voller Länge. Noch vor 9.
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0: Sonntagmorgen mit dem Inselradio Mallorca. Ausflugstipp für heute ist auf jeden Fall Manacor.
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0: In Manacor gehören die Straßen nämlich heute den Händlern, den Kunsthandwerkern und ganzen Ausstellern. Da ist heute nämlich Fira de Septiembre. Mitten auf der zentralen Straße der Avinguda del Pins de Sa Torre können Sie also gar nicht verfehlen. Da gibt es heute ganz viele Marktstände mit Kunsthandwerk, Musik. Die Dudelsackspieler ziehen da durch die Straßen. Es gibt auch eine Motorradausstellung. Also ganz viel gibt es da zu sehen. Der Herbstmarkt heute in Manacor beginnt um 9 und läuft auch den ganzen Tag noch bis 20 Uhr. Alle Infos dazu gibt's wie immer auf inselradio.com im Eventkalender und außerdem noch ganz viele weitere Fidas und Messen und Ortsfeste gibt's auf der Pinnwand.
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2: Es ist vielerorts in Deutschland heute Morgen ein ungemütlicher und nasser Start in den Sonntag in Leipzig. Da regnet es zum Beispiel bei 17 Grad und auch in der Westhälfte von Deutschland dichte graue Wolken. Düsseldorf zum Beispiel 18 Grad haben wir hier, in Dortmund nebenan dann ordentlich Regen. In Hamburg ebenso grau, 15 Grad. Berlin 17 Grad. Hier spickelt jetzt die Sonne so langsam ein bisschen mal durch die Wolken durch. In Richtung Süden wird es dann Stück für Stück etwas freundlicher heute den Tag über. Da wird es dann auch richtig warm, bis zu 28 Grad. In München scheint schon die Sonne, 17 Grad. Stuttgart 14 Grad. Und Frankfurt etwas bewölkter heute Morgen bei 15 Grad. Schauen wir noch rüber in die Schweiz. 14 Grad und Sonne. Hier heute Morgen wolkenlos. Und in Österreich, da haben wir auch Sonne in Wien. 18 Grad bei Sonnenschein heute Morgen. In Oslo auch viel Sonne, dafür aber trotzdem recht frisch, 11 Grad. Und Lissabon freundlich, 18 Grad.
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2: Sonne und Wolken gibt es heute im Mix für die Insel. Die Top-Temperatur liegt bei 30 Grad. Dazu überwiegend trocken. Regenwahrscheinlichkeit liegt bei gerade mal 10%. Über der Tramuntana und im Norden, da sind die Wolken etwas dichter heute Morgen. In Juk zum Beispiel 17 Grad und Wolken. In Poreres dann aber strahlende Sonne. Heute Morgen wolkenlos. 20 Grad und im Nordosten Atta ebenso sonnig bei 21 Grad. Schauen wir noch auf den Inselradio-Wettertrend. Auch die nächsten Tage bleiben erstmal freundlich und sonnig. Morgen dann Top-Temperatur 31 Grad. Am Dienstag geht es noch mal ein bisschen nach oben mit den Temperaturen 32 Grad dann.
1: 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Es ist 9 Uhr. 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
3: Im Studio Daniel Bornberg. Wird der Wahlsonntag heute zum Schicksalstag für Kanzler Merz? Berlin und Mecklenburg-Vorpommern wählen ihre Landesparlamente. Gut möglich, dass heute Abend die Kanzlerdebatte so richtig entflammt, Anne Brauer.
4: Ja, auch wenn zum Beispiel die CDU-Ministerpräsidenten in den letzten Tagen versucht haben, die Personaldiskussion wegzumoderieren. Aber die Aussichten für Merz-CDU sind alles andere als rosig. In Berlin lieferte sie sich in den Umfragen zwar ein Kopf-an-Kopf-Rennen mit der Linken um die Spitzenposition, muss aber mit deutlichen Verlusten rechnen. In Mecklenburg-Vorpommern lag die CDU nur noch knapp über der 5%-Hürde. Und in beiden Ländern dürfte die AfD kräftig zulegen. Also, der nächste Denkzettel droht für die Bundesregierung und allen voran für Friedrich Merz.
3: Der Städte- und Gemeindebund fordert für die Kommunen in Deutschland mehr Geld aus dem Infrastrukturpaket des Bundes. Es müssten weitere 65 Milliarden Euro bereitgestellt werden, sagte Hauptgeschäftsführer Berghegger dem Kölner Stadtanzeiger. Das wäre doppelt so viel wie bislang geplant. Deutschlands ranghöchster Soldat, Generalinspekteur Breuer, wird neuer Vorsitzender des NATO-Militärausschusses. Er wird damit der wichtigste militärische Berater von NATO-Generalsekretär Rutte. Der Vier-Sterne-General soll den Posten im Juli nächsten Jahres antreten. Bei einer Regulierung von KI sind von der US-Regierung wohl keine großen Sprünge zu erwarten, aber Präsident Trump hat jetzt zumindest mehr Überwachung angekündigt, Colin Mock.
5: Ja, schon, aber von Sicherheitsbedenken, was künstliche Intelligenz angeht, will er weiter nichts wissen und betont auch, dass diese neue AI-Force, die er ankündigt, nicht dafür da ist, das Wachstum der Industrie zu drosseln, sondern darauf aufzupassen, während sie wächst. Erst vor kurzem hatte Trump von einer kranken Verschwörung gegen KI gesprochen. Einige bekannte KI-Modelle hatten für Bedenken gesorgt, nachdem Entwickler immer wieder unfreiwillige Ausbrüche bei Tests öffentlich gemacht hatten.
3: In der Fußball-Bundesliga bleibt Borussia Dortmund makellos. Der BVB hat sich im vierten Spiel den vierten Sieg gesichert. 1:0, der entstand in Stuttgart. Damit sind die Dortmunder neuer Tabellenführer. Die weiteren Ergebnisse: Frankfurt-Freiburg 2:2, Bremen-Augsburg 3:2, Gladbach-Mainz 3:4 und HSV Köln 2:1.
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2: Einen wunderschönen guten Morgen am Sonntag. Pia Eschenbach im Studio und Dominik Jordan ist bei mir.
6: Guten Morgen.
2: Heute in den Inselradio Mallorca Nachrichten. Dominik, so klang es gestern in Bunyola. Die Trommeln waren gestern wieder unterwegs beim Unterwäschelauf. Kann man sich eigentlich vorstellen wie so ein großer Karnevalsumzug, so ein Unterwäschelauf?
6: Ich finde das so verrückt. Also ich habe es ja auch bei uns in der Insta-Story gesehen und die Leute sind ja wirklich alle verkleidet dort. Einige im SpongeBob. Kostüm, ja. Dann irgendwie andere als TIB-Bus verkleidet,
2: ja.
6: Oder so. Also wirklich.
2: Richtig, verrückt. Richtig cool. Schauen Sie sich's nochmal an bei uns auf Social Media. Das war so eins der Highlights gestern bei den Inselfesten und heute ist mal eine neue Runde Feste.
6: Genau, es gab gestern ja auch die Traubenschlacht und heute geht das Weinfest in Binissalem, geht ja immer noch weiter. Heute ist dort ein Wettbewerb im Traubenstampfen heute Nachmittag. Das ist, glaube ich, auch eine ganz verrückte Geschichte.
2: Auf jeden Fall. Und in Palma haben Sie auch noch eine Möglichkeit, sich ein bisschen auszutauschen. Powern, gerade für die Kids super. Wir gucken da gleich nochmal ein bisschen detaillierter drauf. Nach zwei Songs. 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

0: Partytröte raus. Wir feiern heute Geburtstag. Also eigentlich streng genommen nicht wir, sondern das Son Moix-Stadion in Palma wird 50 Jahre alt. Und dort gibt es heute auch nochmal ein richtig großes Programm. Beim Sportfest mit Bogenschießen und Rugby unter anderem wird da alles angeboten. Und dieses 50-jährige Jubiläum vom Son Moix-Stadion hat sich Lena Bernauer mal als Anlass genommen, in die Recherche zu gehen, woher der Name Son Moix denn eigentlich kommt und was ausgerechnet das Dach des Stadions so besonders macht.
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2: Rund 26.000 Menschen passen ins Son Moix-Stadion und es ist das Heimstadion von Real Mallorca. Dort, wo heute tausende Sportfans zusammenkommen, befanden sich früher Mandelplantagen. Das Gelände gehörte zum alten Landgut Son Moix Negre, daher kommt auch der Name Son Moix. Moix ist übrigens katalanisch und heißt Katze. Seit der Eröffnung 1976 fanden hier zahlreiche internationale Sportereignisse statt. Von Tennis und Boxen bis hin zum Finale der Copa del Rey, also das Pokalfinalspiel in Spanien, Barcelona gegen Real Madrid. Übrigens, schauen Sie sich mal das Dach von Son Moix genauer an. Die moderne Konstruktion fängt Regenwasser auf und leitet es weiter, sodass jährlich rund 2 Millionen Liter Wasser für die Bewässerung des Spielfelds eingespart werden.
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0: kann auch manchmal ganz befreiend sein, dieses Loslassen. The Art of Letting Go, hier ist das Inselradio. Schönen Sonntag. 11 Stunden Sonne heute, Top-Temperatur 30 Grad. Die Bedingungen sind optimal, direkt nach einem Frühstück rauszugehen und bis abends unterwegs zu sein. Ich wünsche einen schönen Teil, zweiten Teil vom Wochenende. Gleich mit Purple Disco Machine und Dopamine beim Inselradio. Noch vor halb.
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1: 22 Tonnen. Das ist so schwer wie ungefähr 5 ausgewachsene afrikanische Elefanten übrigens. Hier ist das Inselradio Mallorca. Und mit dieser Masse an Trauben haben sich die Menschen in Binissalem gestern beworfen bei der Traubenschlacht. Das ist ein Teil von dieser interessanten Tradition beim Weinlesefest. Und heute gibt es einen weiteren Teil. Dazu gehört nämlich auch noch, dass Trauben gestampft werden mit den Füßen. Wann es losgeht und alle weiteren genauen Infos zum Fest in Binissalem gibt es gleich in den Inselradio News.

0: schon nach 9:30.
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2: Mit Dominik Jordan einen schönen guten Morgen. Ein Triathlon und eine Fahrradrundfahrt. In Palma müssen sie sich deshalb noch bis zum Nachmittag auf Straßensperrungen und Umleitungen einstellen. Wegen des Port de Palma Triathlons ist der Paseo Marítimo zwischen dem Kongresspalast und der Straße Monseñor Palmer noch bis 14 Uhr in beide Richtungen gesperrt. Mehrere EMT-Buslinien werden umgeleitet, darunter die Linien A1, 1, 25 und 35. Zusätzliche Behinderungen gibt es am Vormittag in der Innenstadt durch eine Fahrradrundfahrt zum Son Moix-Stadion. Die findet im Rahmen der Europäischen Mobilitätswoche statt. Eine Übersicht mit den Straßensperrungen finden Sie auf inselradio.com. Die hohen Spritpreise machen vielen Transportunternehmen auf den Balearen weiter zu schaffen. Die Balearenregierung hat deshalb jetzt die ersten größeren Hilfen auf den Weg gebracht. Zunächst einmal 5,3 Millionen Euro. Den größten Teil bekommen Speditionen und andere Betriebe im Güterverkehr. Insgesamt stehen knapp 10 Millionen Euro bereit. Auch Busunternehmen, Taxis und Fahrdienste können Unterstützung bekommen. Rund 1000 Menschen haben sich gestern Nachmittag in Binissalem mit Trauben beworfen, bei der traditionellen Traubenschlacht. Als Wurfmunition standen insgesamt 22 Tonnen Trauben und Tresta bereit. Das Ganze ist Teil des Weinlesefestes in Binissalem, der Festa des Vermar. Das geht heute auch noch weiter. Um 17.30 Uhr treten 260 Teilnehmer beim Traubentreten gegeneinander an. Gewonnen hat dann das Team, das mit den Füßen am meisten Traubensaft herauspresst. Das komplette Programm finden Sie auf inselradio.com.
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2: Sonne und Wolken im Mix bekommen wir heute auf der Insel bei einer Top-Temperatur von 30 Grad und einer Regenwahrscheinlichkeit von 10%.
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0: Mit dem Coffee to go am Strand in Can Pastia entlanglaufen und Flugzeuge beobachten, wie sie da über der Bucht von Palma ankommen. Toller Sonntagmorgen, sehr entschleunigendes Programm. Und der nächste Flieger, der da jetzt, genau jetzt, schon den Flughafen in Palma ansteuert, ist eine Maschine aus Madrid. Air Europa landet gleich in Palma, bei uns auf der Insel. Insgesamt sind es heute 990 Starts und Landungen.
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0: Pia Eschenbach im Studio, einen schönen Sonntag. Heute ist World Cleanup Day. Dabei geht es darum, weltweit gemeinsam Müll aus der Umwelt zu sammeln, an Stränden, an Flüssen, Seen, in Wäldern, Parks, überall, wo der Müll so landet, wo er eigentlich nicht sein sollte. Man kann sich nämlich gar nicht vorstellen, wie viele Tüten, Strohhalme, Plastikdeckel und anderer Müll jedes Jahr in den Meeren weltweit landet.
3: Hier an der Hafeneinfahrt gibt es immer einen Teppich, so ein Garbage Patch, so wie es im Pazifik gibt. Da dreht sich der ganze Dreck im Kreis und da ist wirklich so, weiß ich nicht, so 100 Quadratmeter Dreck schwimmt an der Oberfläche und das ist ein Mischmasch aus Netzen, Plastik, Styropor.
0: Das ist Celia Tege von Clean Boating. Das ist eine Organisation, die sich hier auf der Insel für Umweltschutz engagiert. Und was Clean Boating genau macht, das gibt's noch in der nächsten Viertelstunde.

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0: Sonntagmorgen mit dem Inselradio Mallorca. Müll gehört, das wissen wir eigentlich alle, einfach nicht ins Meer. Funktioniert leider irgendwie trotzdem nicht so ganz hundertprozentig. Es gibt aber tolle Organisationen auf der Insel, die sich um die Schadensbegrenzung kümmern und vor allem ganz viel Bildungsarbeit auch leisten. Gerade heute zeigen wir da nochmal ganz besonders mit dem Finger drauf. Heute ist nämlich World Cleanup Day. Und eine dieser Organisationen, die sich auf der Insel dafür einsetzen, ist Clean Boating. Mein Kollege Till Meyer hat sich auf den Weg nach Calador gemacht und die Initiative besucht.
1: Das große Ziel von Clean Boating heißt: Plastik und Müll aus dem Mittelmeer raus und rein in die Mülleimer. Wie das funktioniert, also die Idee dahinter, die hat mir mal Silja Tege von Clean Boating verraten.
2: Bootseigner oder Charterfirmen können zu uns kommen und bekommen von uns ein Netz und eine Tasche. Und mit der können sie dann, wenn sie auf See sind oder in der Bucht ankern und Plastik sehen, das auffischen, mit an Land bringen. Aber das Wichtigste ist natürlich, erstmal kommt der Dreck aus dem Wasser raus.
1: Die Netze und Taschen gibt es übrigens nicht nur in Calador, sondern mittlerweile auch in Port Adriano, Santa Ponsa und Puyenza.
2: Das kostet nichts. Wir sind immer sehr dankbar für eine Spende, weil wir sind gemeinnützig. Wir haben keine Subventionen. Das ist alles auf freiwilliger Basis und mit Sponsoren.
1: Da hört es aber nicht auf, denn Clean Boating ist auch im Austausch mit den Behörden, um andere Dinge anzugehen.
2: Zum Beispiel ein offener Mülleimer in der Nähe eines Meeres macht nicht wirklich Sinn, weil wenn der Wind weht von der falschen Richtung, dann können auch die Leute am Strand alle ihr Plastik einsammeln und schön in den Mülleimer tun. Dann endet es doch im Meer.
1: Ganz wichtiger Punkt, die Mülleimer brauchen Deckel. Außerdem organisiert das Team von Clean Boating immer wieder Beach Cleanups und sie gehen auch zum Beispiel direkt in die Schulen, um dort schon mit den ganz Kleinen in Workshops Aufklärungsarbeit zu leisten. Die basteln dann mit Plastik und so weiter. Wenn Sie das Team von Silja und Clean Boating unterstützen wollen, schauen Sie gerne mal auf den Social Media Kanälen vorbei oder natürlich auch auf der Website clean-boating.com. Da kann man übrigens auch Taschen kaufen, die Clean Boating aus alten Segeln näht. Finden Sie im Shop und auch damit können Sie die tolle Arbeit unterstützen. Also, liebe Inselradio-Hörer, tun Sie das Drastische und reduzieren Sie das Plastische.
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2: Es ist ein Sonne-Regen-Sandwich heute in Deutschland. Im Norden Sonne, im Süden Sonne und mittendrin dann ganz viel Regen und graue Wolken. In Hamburg 16 Grad bei dem Mix aus Sonne und Wolken. Berlin grau, 18 Grad. Leipzig 16 Grad. Auch hier ist es eher trüb. Und in Düsseldorf dann Regen, 17 Grad einmal hier. In Frankfurt trocken und grau, 17 Grad. In Stuttgart kommt dann wieder stellenweise die Sonne durch, 16 Grad. Und München blitzeblank geputzter Himmel, 19 Grad mit Sonne pur. Auch in der Schweiz sehr freundlich heute, Sonnenschein, in Zürich bei 17 Grad und Österreich liegt schon über der 20 bei 21 Grad in Wien und Sonne pur. In Madrid auch schon sonnig, 19 Grad, wolkenlos, genauso wie in Bukarest bei 23.
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2: Die Temperaturen geben schon ganz schön Gas. Jetzt auf der Insel Cales de Mallorca Ostküste 25 Grad mit Sonne. In Binissalem haben wir auch 23 mit Sonne. Nur im Norden, da sind die Wolken etwas dichter. Sacalobra zum Beispiel 24 Grad und Wolken. Alles in allem schön freundlich heute. Bei einem Mix aus Sonne und Wolken Top-Temperatur erreicht noch 30 Grad, sagt der spanische Wetterdienst. Dazu bleibt es trocken. Überwiegend Regenwahrscheinlichkeit 10%. Und morgen, sagt der Inselradio Wettertrend, beziehungsweise gleich die kommenden Tage, bleibt es auch erstmal so freundlich und sonnig. Bei einem Mix aus Sonne und Wolken, Top-Temperatur morgen dann für den Start in die neue Woche 31 Grad. Am Dienstag sogar noch mal ein bisschen wärmer.
1: 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Es ist 10 Uhr. 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
3: Im Studio Daniel Wornberg. Heute wird gewählt, gleich in zwei Bundesländern. Mecklenburg-Vorpommern und Berlin bestimmen ihre Landesparlamente. Die Ausgangslagen sind ziemlich unterschiedlich, Christiane Hampe.
4: Ja, in Berlin, da ist das ein ziemlich enges Rennen. Die Linke und die regierende CDU lagen in den Umfragen zuletzt vorn und zwar ganz dicht zusammen. Nur knapp dahinter folgen die AfD und dann die Grünen. In Mecklenburg-Vorpommern dagegen hat die CDU nichts mit dem Wahlsieg zu tun. Da lag die AfD lange vorn. Die SPD von Ministerpräsidentin Schwesig hat aber ordentlich Boden gut gemacht. Da steht es jetzt spitz auf Knopf. Spannend nicht nur, wer in den beiden Ländern künftig regiert, sondern auch, was die Ergebnisse für die Bundespolitik bedeuten.
3: Mehr Unterstützung vom Bund für die Kommunen in Deutschland, das wünscht sich der Städte- und Gemeindebund. Hauptgeschäftsführer Berghegger forderte im Kölner Stadtanzeiger weitere 65 Milliarden Euro aus dem Infrastrukturpaket. Die bislang zugesagten 65 Milliarden reichen aus seiner Sicht nicht aus. Bei einer Regulierung der großen KI-Konzerne sind von der US-Regierung wohl keine großen Sprünge zu erwarten, aber Präsident Trump hat jetzt zumindest mehr Überwachung angekündigt. Es soll eine AI-Force kommen. Ausbremsen will er die KI-Riesen damit aber nicht. Cannabis wird in der Medizin zum Beispiel schon gegen chronische Schmerzen verschrieben. Nun könnte bald ein weiteres Einsatzgebiet dazukommen. Welches, Anne Brauer?
5: Die posttraumatische Belastungsstörung, die zum Beispiel nach Kriegen, Vergewaltigungen oder anderen schlimmen Erfahrungen entstehen kann. Eins der quälendsten Symptome sind Albträume und genau gegen die kann THC helfen. An der Berliner Charité wurden Patienten mit THC oder einem Placebo behandelt. In der THC-Gruppe gab es deutlich bessere Ergebnisse. Und über ein Drittel der Behandelten hatte nach ein paar Wochen gar keine Albträume mehr. Nun sollen weitere Studien zeigen, was THC über einen längeren Zeitraum mit den Betroffenen macht.
3: In der Fußball-Bundesliga gibt's heute ein Aufsteiger-Duell. Schalke spielt gegen Elversberg. Vorher treffen schon Bayer Leverkusen und RB Leipzig aufeinander. Zum Abschluss des vierten Spieltags steht dann am Abend eine weitere Partie an. Paderborn gegen Hoffenheim.
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2: Mit dem ganz großen Reisekoffer einmal in den Flughafenbus in Palma einsteigen, ist gar kein Problem. Man muss ja auch irgendwie zum Flughafen hinkommen oder wegkommen. Aber dann in den normalen Linienbus umzusteigen, wenn sie ankommen hier auf der Insel an der Plaza de España und weiterfahren, da darf der Busfahrer dann schon sagen, Entschuldigung, Bus ist zu voll, ihr Koffer ist zu groß, sie kommen hier nicht mehr rein. Er darf sie dann stehen lassen. Es gibt da ein paar Unterschiede beim Busfahren mit Gebäck hier auf der Insel und auch spanienweit. Sprechen wir gleich drüber. Nach zwei Songs.

0: Schönen guten Morgen mit dem Inselradio Mallorca. Dominik Jordan ist im Studio. Hallo.
1: Guten Morgen.
0: Heute in den Inselradio Mallorca Nachrichten. Du bist ja sehr gerne in Madrid unterwegs und du hast da was gesehen in Madrid, nämlich wie eine Person mit diesem riesengroßen Reisekoffer einfach nicht in den Bus einsteigen durfte.
1: Ja, da war der Busfahrer tatsächlich auch sehr streng. Aha. Dort sind nämlich in den Bussen, in den Stadtbussen, nur Handgepäckskoffer erlaubt. Das wusste ich vorher auch nicht, steht aber tatsächlich in den Bedingungen. Und die Person durfte dann tatsächlich nicht mitfahren. Im Flughafenbus sieht das ein bisschen anders aus, da ist das natürlich kein Problem. Da geht es auch mit größeren Koffern, aber in der Stadt ist es tatsächlich nicht erlaubt. Wusste ich vorher auch nicht.
0: Aber ich muss ja irgendwie zum Flughafen kommen, verstehe ich jetzt. Also, das heißt, ich musste in Madrid dann in ein Taxi steigen oder laufen zur Haltestelle, wo dann der Flughafenbus fährt.
1: Ja, genau, oder halt mit der Metro. Also es ist schon ein bisschen umständlicher. In Palma, wir haben uns das mal angeschaut, wie das hier in Palma ist, da ist es so ein bisschen kryptisch geschrieben. Also da steht, es ist, in kleinen Gepäckstücke sind kein Problem, aber letztendlich muss es der Busfahrer entscheiden, ob man dann mitfahren darf oder nicht. Also kommt dann auch ein bisschen drauf an, wie voll der Bus ist. Aber auch hier gilt im Flughafenbus, also in der A1 oder in der A2, die Flughafenbusse der EMT, da ist das auch kein Problem, auch wenn der Koffer ein bisschen größer ist.
0: Und da denke ich jetzt, Dominik, wir haben ja auch schon Umzüge gemacht mit dem Bus, mit unseren großen Koffern ohne Auto. Da wären wir ohne Bus ziemlich aufgeschmissen gewesen.
1: Ich sogar auch in Madrid mit einem großen Koffer, musste ich dran denken, als ich diese Geschichte gesehen habe.
0: Ja. Mutig von dir. Ja. Also, mit großem Mallorca-Reisekoffer in hier schon ein Problem. Es gibt aber noch die Überlandbusse.
1: Ganz genau, dort ist es ein bisschen angenehmer, zumindest in einigen Bussen davon. Die haben nämlich extra große Gepäckfächer unten im Bus. Okay. Das ist nicht überall so, aber bei den Flughafenbussen auf jeden Fall und auf ein paar anderen Linien auch. Da muss der Koffer sogar nach unten in dieses große Gepäckfach. Das ist aber dann auch entspannter. Da hat man oben dann irgendwie nicht so viel um die Ohren oder so.
0: Ohne Schweißausbrüche dann. Also mit großem Mallorca-Reisekoffer, wir fassen zusammen, in den Überlandbussen, die dieses große Gepäckfach haben, auf der Insel ist es kein Problem, aber in den EMT-Stadtbussen, je nachdem eben, ob da noch Platz ist.
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0: 10.18 Uhr, die Langschläfer, machen wir jetzt auch mal die Fensterläden auf. Schönen guten Morgen, schönen Sonntag, Sitting Down hier geht's gleich beim Inselradio von Lene Marlin. Noch vor halb.
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1: 10.30 Uhr.
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3: Mit Dominik Jordan einen schönen guten Tag. Die hohen Spritpreise machen vielen Transportunternehmen auf den Balearen weiter zu schaffen. Die Balearenregierung hat deshalb jetzt die ersten größeren Hilfen auf den Weg gebracht. Zunächst einmal 5,3 Millionen Euro. Den größten Teil bekommen Speditionen und andere Betriebe im Güterverkehr. Insgesamt stehen knapp 10 Millionen Euro bereit. Auch Busunternehmen, Taxis und Fahrdienste können Unterstützung bekommen. Nach dem Messerangriff auf einen 21-Jährigen in Magaluf ist der mutmaßliche Täter festgenommen worden. Die Guardia Civil nahm gestern Abend einen 43-jährigen Briten fest. Er soll sich davor in einem Club mit dem jungen Touristen aus Tschechien gestritten haben. Beide wurden aus dem Lokal geworfen. Draußen soll der 43-Jährige dann ein Messer gezogen und dem 21-Jährigen in die Brust gestochen haben. Das Opfer wurde schwer verletzt ins Krankenhaus gebracht. Gegen den Verdächtigen wird jetzt wegen versuchten Totschlags ermittelt. Die EMT in Palma bekommt deutlich mehr neue Elektrobusse als ursprünglich geplant. Statt 16 Fahrzeugen sollen jetzt 57 angeschafft werden. Möglich wird das durch zusätzliche EU-Mittel und niedrigere Einkaufspreise. Geplant sind 23 Elektrobusse mit 12 Metern Länge und 34 Gelenkbusse, die 18 Meter lang sind. Mit den neuen Fahrzeugen will die Stadt Palma ihre Busflotte weiter modernisieren und den öffentlichen Nahverkehr klimafreundlicher machen.
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3: Sonne und Wolken im Mix bekommen wir heute auf der Insel bei einer Top-Temperatur von 30 Grad und einer Regenwahrscheinlichkeit von 10%.
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1: Eine gute Basis ist das Wichtigste, dass das Essen auch was wird. Und diese Basis gibt's schon fertig. Auf dem Wochenmarkt, wenn Sie da ein bisschen schummeln wollen in der spanischen Küche. Sofrit heißt das dann. Das ist so die klassische Basis für viele spanische Gerichte aus Zwiebeln, Tomate und oft auch Knoblauch, so als Geschmacksbasis. Für Reisgerichte zum Beispiel, Eintöpfe, Fleisch, Fischgerichte, können Sie daraus alles zaubern. Kostet ca. 1,70 auf dem Wochenmarkt aktuell. Heute am Sonntag sind die wieder in Felanitx, Santa Maria de Camí oder in Inca.
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1: Kurz nach 11:30, schönen guten Morgen auf dem Weg zum Sonntagsausflug mit dem Tren de Soya zum Beispiel. Ich bin Pia Eschenbach, schönes Wochenende.

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0: viele gelbe Flaggen haben wir noch gemeldet vom Regenwetter in dieser Woche? Wir schauen mal drauf.
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0: Einige gelbe Flaggen sind im Süden, in Palma, in Portichol am Strand, sowie auch an der Cala Mayor und an der Cala Vinyes. Gelbe Flagge gibt es auch im Norden, an der Playa de Mudo, sowie an der Cala Mesquita und der Cala Torta. Da wird jeweils gelb. Es gibt aber auch einige grüne, zum Beispiel an der Ostküste. Da ist nämlich auch unser Strandtipp am Strand Sacoma. Grüne Flagge heute kennen sicher ganz viele, die für den Hotelurlaub an die Ostküste gehen. Sacoma ist ein ganz toller Familienstrand mit ganz viel Platz vorne am Wasser. Da kann man Sandburgen bauen, rumplatschen. Es geht auch ganz seicht rein ins Wasser, also sehr kinderfreundlich. Es ist ein Strand mit sehr vielen Serviceangeboten. Liegenvermietung gibt es dort, Badeaufsicht und für Snacks gibt es auch ganz viele Restaurants und Shops dann in der Nähe in den umliegenden Straßen. Es ist nämlich eine ziemlich touristische Gegend dort, also Sie haben es vom Hotel auch gar nicht weit an den Strand. Und wenn Sie Glück haben, dann finden Sie auch einen Parkplatz direkt in den Straßen in der Umgebung. Und obwohl da auch einige Hotels sind, grüne Aussicht haben Sie trotzdem. Es gibt ein paar Palmen an der Promenade selbst und auf der linken Seite, da gibt es auch ein paar grüne Hügelchen dann mit Pinien.
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1: Im Norden Sonne, im Süden Sonne und zwischendrin dann ein dicker grauer Streifen mit Wolken und Regen. Wir beginnen mal im Norden. Hier scheint die Sonne, 17 Grad in Hamburg, 20 Grad und grau dann wiederum. In Berlin, Leipzig auch dicke Wolken, 18 Grad. Und im Westen, da regnet es gerade ziemlich heftig in NRW, Düsseldorf, 17 Grad. Hier ist es nass. In Frankfurt wieder trocken, 19 Grad und dicke Wolken. In Stuttgart 19 Grad bei einem Mix aus Sonne und Wolken. Und in München dann strahlend blauer Himmel. Sonne pur bei 21 Grad. Und auch in der Schweiz, da ist es freundlich 21 Grad. Wolkenlos in Zürich, Österreich ebenso. Ziemlich schönes Wetter heute. 24 Grad haben wir da in Wien. In Dublin auch sonnig, aber recht frisch, 12 Grad. Und Athen überwiegend wolkig bei 26 Grad.
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1: Also besseres Sonntagswetter hätten wir nicht bestellen können. Sonnenwolken gibt's im Mix heute. Top-Temperatur 30 Grad, dazu überwiegend trocken. Regenwahrscheinlichkeit liegt bei 10%. Es sammeln sich gerade ein paar dichtere Wolken über der Tramuntana, weil die Mossa zum Beispiel bewölkt. 21 Grad. 26 Grad haben wir dann aber schon in Manacor erreicht. Hier gibt's Sonne pur. Und im Norden Colonia di San Pere zum Beispiel, hier haben wir einmal eine sonnige 24. Schauen wir noch auf den Inselradio-Wetter-Trend. Auch morgen zum Start in die neue Woche am Montag bleibt es weiterhin sonnig und freundlich. Top-Temperatur morgen 31 Grad und am Dienstag, sagt der spanische Wetterdienst, wird es sogar nochmal wärmer. Top-Temperatur dann bei 32 Grad.
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2: Im Studio Daniel Bornberg. Zwei Wochen nach dem Wahlbeben in Sachsen-Anhalt wird heute wiedergewählt. Berlin und Mecklenburg-Vorpommern entscheiden über ihre Landesparlamente. Christiane Happe berichtet.
3: In Sachsen-Anhalt war die AfD ja nur knapp an der absoluten Mehrheit vorbeigeschrammt. Darauf kann sie heute wohl nicht hoffen, schon gar nicht in Berlin. Da lag die AfD in den Umfragen zuletzt auf Platz 3. CDU und Linke liefern sich da ein Kopf-an-Kopf-Rennen. In MV sind AfD und SPD fast gleich auf. In beiden Ländern sieht es aber danach aus, als könnte die AfD ihr Ergebnis der letzten Wahlen in etwa verdoppeln. Für die Bundesregierung, speziell für den Kanzler, droht also der nächste Denkzettel.
2: Für Deutschlands ranghöchsten Soldaten geht's zur NATO. Generalinspekteur Breuer wird Vorsitzender des Militärausschusses und damit wichtigster militärischer Berater von NATO-Generalsekretär Rutte. Der 4-Sterne-General soll den Posten im nächsten Juli übernehmen. Mehr Unterstützung vom Bund für die Kommunen in Deutschland, das fordert der Städte- und Gemeindebund. Aus dem Infrastrukturpaket sollten weitere 65 Milliarden Euro an die Kommunen gehen. Mehr von Silas Quiring.
4: Schulen und Straßen müssen saniert, Krankenhäuser wegen des Klimawandels modernisiert oder aber Infrastruktur vor Angriffen geschützt werden. So begründet Hauptgeschäftsführer Berghegger im Kölner Stadtanzeiger die Forderung des Städte- und Gemeindebundes. 65 Milliarden Euro kommen dafür vom Bund. Der Städte- und Gemeindetag fordert angesichts der desolaten Finanzlage vieler Städte und Gemeinden doppelt so viel Geld.
2: Ein Scherz ist für zwei Deutsche im Pariser Louvre mit einer Festnahme geendet. Die Männer hatten zwei selbstgemachte Bilder neben der Mona Lisa an die Wand geklebt. Zwei Wachleute setzten sie fest. Die Wand wurde leicht beschädigt, das Da Vinci-Gemälde blieb unversehrt. Vor der Länderspielpause stehen in der Fußball-Bundesliga heute noch drei Spiele an. Am Nachmittag empfängt Bayer Leverkusen RB Leipzig. Dann spielen die Aufsteiger Schalke und Elversberg gegeneinander. Und am Abend gibt's das Duell von Paderborn und Hoffenheim.
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1: Hallöchen am Sonntag, Pia Eschenbach im Studio. Die Triathlon-Teilnehmer, die rennen jetzt gerade noch ihre Runden am Passeo Marittimo auf und ab. Wettkampftag heute bei uns in Palma im Spätsommer bzw. im Herbst sind ja auch die optimalen Bedingungen für sowas. Wir haben ganz viele Sportadressen für alle Motivierten auf unserer Inselradio-Pinnwand

0: Sonntagvormittag mit dem Inselradio. Wir schauen mal rein in die Jobbörse.
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0: Ganz oben ein Angebot, das ist was auf jeden Fall für die, die sich am Abend spüren wollen nach so einem Arbeitstag, weil sie körperlich richtig geschuftet haben. Heim und Haus in Santa Ponsa, im wunderschönen Südwesten der Insel, sucht ab sofort einen Monteur in Vollzeit. Bedeutet, sie bauen da unter anderem Markisen an, Rollläden, Fenster und Türen, bauen sie alles ein bei den Kunden hier auf der Insel, auf Mallorca. Dementsprechend ist wahrscheinlich selbstverständlich, sollten sie handwerklich was drauf haben. Außerdem auch einen Führerschein mitbringen. Sie müssen natürlich zu den Kunden irgendwie kommen mit dem Auto. Außerdem, ihr Umfeld ist ein richtig kleines Team. Die haben da ihre Abläufe, jeder weiß, wie es abläuft. Also es ist alles eingespielt und reibungslos bei Heim und Haus. Und hier steht auch die Bezahlung. Die ist überdurchschnittlich. Wenn Sie jetzt neugierig geworden sind, dann schauen Sie mal rein auf inselradio.com. Da gibt es alle Infos zum Job und noch viele weitere Angebote.
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0: Sonntagvormittag mit dem Inselradio und der verrückten Kokosnuss von Maluma. Coco Loco spielen wir hier gleich in 4,5 Minuten beim Inselradio, noch vor halb.
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1: 11.30 Uhr.
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3: Mit Dominik Jordan einen schönen guten Tag. Die hohen Spritpreise machen vielen Transportunternehmen auf den Balearen weiter zu schaffen. Die Balearenregierung hat deshalb jetzt die ersten größeren Hilfen auf den Weg gebracht. Zunächst einmal 5,3 Millionen Euro. Den größten Teil bekommen Speditionen und andere Betriebe im Güterverkehr. Insgesamt stehen knapp 10 Millionen Euro bereit. Auch Busunternehmen, Taxis und Fahrdienste können Unterstützung bekommen. Taxifahren könnte auf Mallorca im kommenden Jahr deutlich teurer werden. Die Verbände fordern für 2027 Preisaufschläge von 10-15%. Als Grund nennen sie vor allem die gestiegenen Spritkosten. Auch Staus und generell höhere Betriebskosten würden die Fahrer stärker belasten. Bei Fahrten zwischen verschiedenen Gemeinden könnte der Preisanstieg sogar noch höher ausfallen. Beim einheitlichen Taxitarif, der unter anderem in Palma und Calvià gilt, rechnen die Verbände aber eher mit einem etwas kleineren Aufschlag. Rund 1000 Menschen haben sich gestern Nachmittag in Binissalem mit Trauben beworfen, bei der traditionellen Traubenschlacht. Als Wurfmunition standen insgesamt 22 Tonnen Trauben und Tresta bereit. Das Ganze ist Teil des Weinlesefestes in Binissalem, der Festa des Vermar. Das geht heute auch noch weiter. Um 17.30 Uhr treten 260 Teilnehmer beim Traubentreten gegeneinander an. Gewonnen hat dann das Team, das mit den Füßen am meisten Traubensaft herauspresst. Das komplette Programm finden Sie auf inselradio.com.
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3: Sonne und Wolken im Mix haben wir heute auf der Insel bei einer Top-Temperatur von 30 Grad und einer Regenwahrscheinlichkeit von 10%.
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4: Volle Hütte am Hafen in Palma, gleich 5 Schiffe sind zu Besuch. Allen voran die Aida Stella hat Platz für knapp 3000 Passagiere und die ist auch, soweit ich das sehe, das Schiff mit der meisten Kapazität an Schiffen. Dementsprechend 5 Schiffe klingt erstmal super viel, sind aber kleinere Schiffe.
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4: Ein riesengroßer Septembermarkt ist heute in Manacor, also für alle, die sowieso schon in Richtung Osten im Urlaub sind. Super Tipp. Wir schauen da gleich rein, was da so los ist. Noch in der Nähe.

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0: Sonntagvormittag, hier ist das Inselradio mit den Tipps für heute.
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0: In Manacor gibt's heute einen riesengroßen Septembermarkt. Die Fira de Septembre. Komplett auf der ganzen Avinguda dels Pins de Satorre, mitten im Ort. Da gibt es ganz viele Marktstände, eine Oldtimer-Ausstellung, Kunst, Handwerk, Musik und, da ist einiges los. Läuft heute noch den ganzen Tag bis 20 Uhr. Und ein Konzert haben wir auch noch für Sie als Tipp. Und zwar kennen Sie die Gruppe wahrscheinlich schon vom Inselradio. Macaco heißen die und die kommt heute nach Palma, diese Gruppe, ins Esgrimi. Kommt aus Barcelona, diese Band. Die machen so Rumba, Reggae, Funk. Klingt richtig gut. 20.30 Uhr geht's los im Esgrimi. Und Tickets gibt's online ab 15 Euro. Alle weiteren Infos und Eintrittspreise, Uhrzeiten, alles auf inselradio.com im Eventkalender.
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1: Viele dicke, graue Regenwolken sind heute am Himmel über Deutschland, vor allem in der Mitte. Leipzig zum Beispiel, Regen, 19 Grad und auch in Düsseldorf ist es nass bei 17. Oben im Norden Hamburg ist trocken, 18 Grad haben wir hier genauso wie Berlin, auch hier bewölkt und trocken 21 Grad. Frankfurt liegt bei 19 Grad, hier ebenso grau und in Richtung Süden wird es dann aber sonniger. 21 Grad mit Sonne haben wir in Stuttgart, genauso wie München, 22 Grad und Sonne. In Zürich 22 Grad, auch hier ist es wolkenlos und in Wien Sonnenschein. Ziemlich warm, 25 Grad haben wir in Wien. In Madrid scheint auch die Sonne, 19 Grad, Prag 16 Grad, überwiegend bewölkt.
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1: Einen Mix aus Sonne und Wolken gibt es heute für die Insel. Top-Temperatur 30 Grad. Dazu überwiegend trocken. Regenwahrscheinlichkeit liegt bei 10%. Aktuell ein paar dichtere Wolken. Innisfail ist 26 Grad sind es hier. 28 schon erreicht in Campos und Nordosten 26 dran. 26 Grad mit Sonne in Cala Ratjada. Schauen wir noch auf den Inselradio-Wetter-Trend. Es bleibt sonnig und freundlich jetzt erstmal auch beim Start in die neue Woche. Morgen Top-Temperatur 31 Grad.
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2: Im Studio Daniel Bornberg. Wird der Wahlsonntag heute zum Schicksalstag für Kanzler Merz? Berlin und Mecklenburg-Vorpommern wählen ihre Landesparlamente. Gut möglich, dass heute Abend die Kanzlerdebatte so richtig entflammt, Anne Brauer.
3: Ja, auch wenn zum Beispiel die CDU-Ministerpräsidenten in den letzten Tagen versucht haben, die Personaldiskussion wegzumoderieren. Aber die Aussichten für Merz-CDU sind alles andere als rosig. In Berlin lieferte sie sich in den Umfragen zwar ein Kopf-an-Kopf-Rennen mit der Linken um die Spitzenposition, muss aber mit deutlichen Verlusten rechnen. In Mecklenburg-Vorpommern lag die CDU nur noch knapp über der 5%-Hürde. Und in beiden Ländern dürfte die AfD kräftig zulegen. Also, der nächste Denkzettel droht für die Bundesregierung und allen voran für Friedrich Merz.
2: Mehr Unterstützung vom Bund für die Kommunen in Deutschland, das wünscht sich der Städte- und Gemeindebund. Hauptgeschäftsführer Berghegger forderte im Kölner Stadtanzeiger weitere 65 Milliarden Euro aus dem Infrastrukturpaket. Die bislang zugesagten 65 Milliarden reichen aus seiner Sicht nicht aus. Die Kritik am neuen Tankrabatt der Bundesregierung reißt nicht ab. Auch die Wirtschaftsweise Grimm schaltet sich jetzt mit ein. Colin Mock berichtet.
4: Es sei zynisch, auf Kosten der jungen Generation das Fahren von Autos mit Verbrennungsmotor zu subventionieren, sagte sie dem Kölner Stadtanzeiger. Ähnliche Kritik mit Blick auf die Abhängigkeit von Öl kam vorher auch von Verbraucherschützern und Umweltorganisationen. Auch Sozialverbände und die Opposition im Bundestag halten die Maßnahme für zu kurzfristig gedacht. Es brauche strukturelle Reformen, dafür habe die Politik aber aktuell keine Kraft, sagt Wirtschaftsweise Grimm.
2: Bei einer Regulierung der großen KI-Konzerne sind von der US-Regierung wohl keine großen Sprünge zu erwarten, aber Präsident Trump hat jetzt zumindest mehr Überwachung angekündigt. Es soll eine AI-Force kommen. Ausbremsen will er die KI-Riesen damit aber nicht. In der Fußball-Bundesliga gibt's heute ein Aufsteigerduell. Schalke spielt gegen Elversberg. Vorher treffen schon Bayer Leverkusen und RB Leipzig aufeinander. Zum Abschluss des vierten Spieltags steht dann am Abend eine weitere Partie an. Paderborn gegen Hoffenheim.
0: 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Und jetzt schalten wir um in das Herz Mallorcas, in die Mitte der Insel. Hier ist Myers and Friends, die Sonntagsshow aus Simeo.
5: Und heute haben wir auch mal wieder einen Friend dabei, und zwar einen hochprozentigen Friend.
6: Stefan Winterling, der Macher von Gin Eva.
5: Schön, dass Sie dabei sind.
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1: Unser Friend heißt heute Stefan Winterling, kommt aus einer Winzerfamilie in der Pfalz, hat Önologie studiert, wie seine Frau Eva, eine Katalanin. Seit 2008 leben sie auf der Insel und machen unter anderem den Gin Eva, der 2019 zum besten Gin in Spanien gewählt worden ist.
2: Ich finde ja, dass der Gin Eva besonders aromatisch ist. Stefan und Eva brennen ihn in Yucca Major. Was ist da der Hauptbestandteil? Zitrus?
3: Wir brennen am meisten Zitrus. Ich liebe auch Kräuter und so Sachen. Aber Zitrus macht unglaublich viel Spaß. Also lasst sich sehr einfach brennen. Unsere ganzen Zitrusfrüchte kommen aus dem Tal von Soyer mit einer kleinen Ausnahme. Wir kriegen auch Bergamotten aus Valencia. Bergamotte ist was, was jetzt keiner so richtig kennt. Das ist eine Kreuzung aus Bitterorange und Limette. Sehr parfümiert, sehr spannend. Und die beziehen wir aus Valencia einfach, weil wir hier einfach nicht so viele exotische Zitrusfrüchte auf der Insel kriegen. Aber gerade Orangen, Zitronen, also wirklich auch einige spannende Orangensorten, wie die Caronetta zum Beispiel aus Soja. Das sind Sachen, die machen unglaublich viel Spaß zu brennen, schmecken super. Zitrus mag auch jeder, ne?
4: Ich habe gehört, ihr habt schon die verrücktesten Sachen destilliert. Kakao, Haselnüsse, Johannisbrot, Fenchel. Ja. Was war das Bekloppteste?
3: Also ich glaube, so diese verrückte Experimentierphase haben wir jetzt auch hinter uns gelassen. Aber ja, wir haben, also ich habe sogar mal Posidonia-Algen gebrannt. Das darf man ganz so laut sagen, weil die sind ja geschützt, die Posidonia. Ich war aber der Meinung, dass die Toten, die dann an Land gespült werden, dass man die ja mal mitnehmen könnte und mal brennen könnte. Aber es ist auch nicht so. Also es ist tatsächlich so, dass man die Algen, die dann quasi an Land gespült werden, dass die dann zwar eingesammelt werden, aber die werden dann wieder im Winter ausgebracht, damit einfach der Strand nicht so erodiert. Aber das war verrückt. Und so dieses stinkende, aber trotzdem gut duftende, also wenn man mehr ist, es kommt so eine leicht, ja, ich weiß nicht, es stinkt, aber es riecht trotzdem frisch. Ich kann es schlecht beschreiben. Diesen Geschmack wollte ich mal erzeugen.
2: Gut, dass das nicht geklappt hat.
1: Ich hätte es nicht probieren wollen.
2: Ich auch nicht.
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1: Stefan Winterling ist heute unser Friend, zu Gast in der Sendung. Er macht Gin Eva und das ist ja nicht der einzige Gin auf den Balearen. Jorriguer ist der wahrscheinlich bekannteste. Der kommt aber nicht von Mallorca, der kommt von Menorca.
2: Sag mal, Stefan, trinken die Spanier denn ihren Gin anders als wir Nordeuropäer? Auch die Spanier werden ja vermutlich ihren Gin mit Tonic trinken, oder?
3: Ich mache ja viele Gin-Tastings und der Großteil meiner, also ich würde sagen, so Hälfte, die Hälfte mache ich auf Englisch, die Hälfte auf Deutsch. Ab und zu habe ich auch ein paar Mallorquiner, ein paar Spanier, aber das ist weniger, vielleicht 10%. Und wenn die Gin-Tastings, die mache ich alle gerne pur. Also sind Pur-Tastings, also man probiert halt den puren Gin, der 45 Volumenprozent. Und dann ist es immer ganz witzig, der Spanier, der sagt dann gerne, oh, muss ich das jetzt pur probieren? Also der erschreckt sich da. Die Deutschen haben da weniger Probleme mit, Engländer noch weniger Probleme und Skandinavier gar keine.
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0: genau 12:30.
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2: Mit Dominik Jordan einen schönen guten Tag. Taxifahren könnte auf Mallorca im kommenden Jahr deutlich teurer werden. Die Verbände fordern für 2027 Preisaufschläge von 10-15%. Als Grund nennen sie vor allem die gestiegenen Spritkosten. Auch Staus und generell höhere Betriebskosten würden die Fahrer stärker belasten. Bei Fahrten zwischen verschiedenen Gemeinden könnte der Preisanstieg sogar noch höher ausfallen. Beim einheitlichen Taxitarif, der unter anderem in Palma und Calvià gilt, rechnen die Verbände aber eher mit einem etwas kleineren Aufschlag. Er war nur wenige Stunden auf freiem Fuß, dann klickten wieder die Handschellen. An der Playa de Palma ist ein mutmaßlicher Seriendieb erneut festgenommen worden. Der Mann soll in den vergangenen Wochen 7 Einbrüche in Strandlokale begangen haben. Kurz nach seiner Freilassung erwischte die Polizei den Mann nachts am Balneario 4, als er offenbar wieder eine Tür aufbrechen wollte. Bei dem Verdächtigen handelt es sich um einen früheren Mitarbeiter der Strandlokale. Er soll unter anderem Geld, Alkohol und persönliche Gegenstände gestohlen haben. Zweitligist Real Mallorca hat gestern Nachmittag den ersten Auswärtssieg der neuen Saison geholt. Die Mallorquiner setzten sich auswärts bei Real Sociedad B mit 1:0 durch. Das entscheidende Tor fiel erst in der 81. Minute. Nach einem Pass von Josep Cerdà traf wieder einmal Adrián Fuentes mit einem Schuss ins lange Eck. Für Real Mallorca war es der 4. Saisonsieg in der zweiten Liga und durch den Erfolg sprang die Mannschaft zwischenzeitlich sogar an die Tabellenspitze. Nächster Gegner ist dann Almeria und zwar nächste Woche Sonntag zu Hause im Son Moix-Stadion.
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2: Sonne und Wolken im Mix haben wir heute auf der Insel bei einer Top-Temperatur von 30 Grad und einer Regenwahrscheinlichkeit von 10%.
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3: Und wir haben einen Friend heute zu Gast, der Stefan Winterling von Gin Eva in Juk Mallor.
4: Und wer jetzt denkt, ach guck mal, die Meyers, die Schnapsnasen. Nee. Wir trinken ab und an mal mit Genuss einen Gin.
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1: Unser Friend heute ist Stefan Winterling von Geneva. Wir sprechen aber nicht nur übers Trinken, sondern wir wollen ein bisschen darüber sprechen, wie schmeckt eigentlich Mallorca?
2: Also wenn man Mallorca auf die Zunge bekommen würde,
1: oder
2: wie Mallorca riecht und wie Mallorca schmeckt, wie würdest du den Geschmack dann beschreiben und den Geruch?
3: Also Geruch und Ort, das würde ich so ein bisschen zusammennehmen. Also was ich mag, sind so an so einem richtig heißen Tag, wenn man so irgendwie so in Strandnähe kommt und die Pinien dann so diese ätherischen Öle irgendwie so in die Luft ablassen und alles hat so diesen, ja, dieser ätherische Piniengeruch vermischt mit Meerluft. Also das ist auf jeden Fall einer meiner Lieblingsdüfte.
2: Ich habe den jetzt direkt in der Nase. Ich kann es mir vorstellen, ja.
3: Und Geschmack. Boah, ich stehe sehr auf die spanische Küche und ja, vielleicht ist es so, also ich muss jetzt nicht sagen, es ist vielleicht nicht unbedingt ein Geschmack, der mallorquinisch alleine ist, sondern eher so richtig spanisch und das positiv ranzige. Das ist was ich nie in Deutschland kennengelernt habe, aber hier gibt es immer öfter und in Spanien ist das ranzig auch gar nicht so negativ belegt wie in Deutschland. Also zum Beispiel nennt man Vinos Rancios, das sind oxidierte Weißweine, Sherries zum Beispiel. Das ist ein Geschmack, das liebe ich einfach. Das auch bei Sobrasada, die hat auch manchmal so einen ranzigen Unterton, oder der Pata Negra Schinken, der hat's ja auch. Das sind so oxidierte Fette irgendwie und das ist was man so aus Deutschland gar nicht kennt, aber was ich sehr gerne mag. Und das hat dann fast so eine Umami-Note, die ja, eigentlich fast ein ganz neuer Geschmack ist.
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1: Wir reden heute über den Geschmack und Geruch Mallorcas und über den mallorquinischsten Gin, den es gibt, nämlich den Geneva. Den macht Stefan Winterling, unser Friend. Danke, dass du hier warst. Seit 2008 machst du mit Eva zusammen.
2: Das ist schon 18 Jahre. Wie hat dich die Insel in der Zeit verändert?
3: Meine Kinder sind hier geboren. Also hat mich stark beeinflusst. Ich habe auch nicht vor, hier nochmal wegzugehen. Also ich fühle mich schon sehr, sehr zu Hause. Ich bin hier zu Hause. Manchmal sage ich, ich bin zu spanisch für die Deutschen und zu deutsch für die Spanier. Irgendwie ist eine komische Situation teilweise auch. Aber ja, habe ich, glaube ich, schon verändert. Ich kann es gar nicht so erklären, in welche Richtung jetzt. Aber ihr wohnt ja auch schon lange hier. Ihr wisst ja irgendwie, inwiefern das jemand beeinflusst. Also ich war auch schon immer recht gut integriert, dadurch wahrscheinlich auch, dass Eva eben Katalanin ist.
1: Stimmt das, dass sie mit Nachnamen Meyer heißt?
3: Genau, ja. Also das ist lustig, wie wir zum Beispiel studiert haben zusammen. Also sie sieht ja auch sehr spanisch aus, hat jeder den Namen, die Leute haben manchmal den Namen gelesen, Eva Meyer Gomez. Und die Spanier haben immer zwei Nachnamen, muss man dazu sagen, ne? Einer von der Mutter und einer vom Vater. Und das hat dann automatisch Klick gemacht im Gehirn und dann haben wir gesagt, ah, Eva Maria Gomez. Weil das Meyer konnte keine richtig verordnen. Aber es ist so, dass Eva deutsche Wurzeln hat. Ihr Großvater war aus Deutschland, aus Freiburg.
1: Und daran hat sie selbst ja dann angeschlossen, indem sie dich geheiratet hat, Stefan.
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1: Und da erklärt Stefan auch, wie man den perfekten Gin Tonic macht.
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1: Im Süden Deutschlands ist es heute schön freundlich, in der Mitte dann aber dicke Regenwolken und auch im Norden ist es wechselhaft mit einzelnen Schauern und hier kann es auch zu stürmischen Böen kommen. In Hamburg 18 Grad, hier ist es grau, genauso wie in Berlin bei 21, Leipzig Regen. 19 Grad haben wir einmal hier und Düsseldorf 18 Grad, hier ist der Regen jetzt erstmal vorüber. Ist weitergezogen jetzt, ordentlich Regen in Kassel unter anderem. 20 Grad und trocken in Frankfurt, 22 dann in Stuttgart, hier ist es freundlich und auch in München scheint die Sonne, 22 Grad. In der Schweiz, blauer Himmel in Zürich, 23 Grad und auch Österreich ist schön sonnig heute, 25 Grad mit Sonne gibt's in Wien. Dublin, 12 Grad und Sonne und ebenso sonnig ist es in Rom, 21 Grad.
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1: Einen Mix aus Sonne und Wolken gibt's heute für die Insel, dazu lokal auch mal ein bisschen dichtere Wolken. In der Osthälfte der Insel aber wolkenlos, im Moment 27 Grad, 23 und Wolken gibt's in Juk aktuell und Palma 29 Grad. Hier sind auch ein paar Wolken am Himmel. Top-Temperatur liegt bei 30 Grad. Regenwahrscheinlichkeit 10%. Und dann schauen wir noch auf den Inselradio-Wettertrend. So geht's eigentlich auch die kommenden Tage jetzt erstmal weiter. Morgen am Montag dann Sonne und Wolken im Mix. Top-Temperatur morgen 31 Grad.
0: 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Es ist 13 Uhr. 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
2: Im Studio Daniel Bornberg. Heute wird gewählt, gleich in zwei Bundesländern. Mecklenburg-Vorpommern und Berlin bestimmen ihre Landesparlamente. Die Ausgangslagen sind ziemlich unterschiedlich, Christiane Hampe.
3: Ja, in Berlin, da ist das ein ziemlich enges Rennen. Die Linke und die regierende CDU lagen in den Umfragen zuletzt vorn und zwar ganz dicht zusammen. Nur knapp dahinter folgen die AfD und dann die Grünen. In Mecklenburg-Vorpommern dagegen hat die CDU nichts mit dem Wahlsieg zu tun. Da lag die AfD lange vorn. Die SPD von Ministerpräsidentin Schwesig hat aber ordentlich Boden gut gemacht. Da steht es jetzt spitz auf Knopf. Spannend nicht nur, wer in den beiden Ländern künftig regiert, sondern auch, was die Ergebnisse für die Bundespolitik bedeuten.
2: Für Deutschlands ranghöchsten Soldaten geht's zur NATO. Generalinspekteur Breuer wird Vorsitzender des Militärausschusses und damit wichtigster Berater von NATO-Generalsekretär Rütte. Der Vier-Sterne-General soll den Posten im nächsten Juli übernehmen. Der Städte- und Gemeindebund fordert für die Kommunen in Deutschland mehr Geld aus dem Infrastrukturpaket des Bundes. Es müssten weitere 65 Milliarden Euro bereitgestellt werden, sagte Hauptgeschäftsführer Berghegger dem Kölner Stadtanzeiger. Das wäre doppelt so viel wie bislang geplant. Cannabis wird in der Medizin zum Beispiel schon gegen chronische Schmerzen verschrieben. Nun könnte bald ein weiteres Einsatzgebiet dazukommen. Welches, Anne Brauer?
4: Die posttraumatische Belastungsstörung, die zum Beispiel nach Kriegen, Vergewaltigungen oder anderen schlimmen Erfahrungen entstehen kann. Eins der quälendsten Symptome sind Albträume und genau gegen die kann THC helfen. An der Berliner Charité wurden Patienten mit THC oder einem Placebo behandelt. In der THC-Gruppe gab es deutlich bessere Ergebnisse. Und über ein Drittel der Behandelten hatte nach ein paar Wochen gar keine Albträume mehr. Nun sollen weitere Studien zeigen, was THC über einen längeren Zeitraum mit den Betroffenen macht.
2: Vor der Länderspielpause stehen in der Fußball-Bundesliga heute noch drei Spiele an. Am Nachmittag empfängt Bayer Leverkusen RB Leipzig. Dann spielen die Aufsteiger Schalke und Elversberg gegeneinander. Und am Abend gibt's das Duell von Paderborn und Hoffenheim.
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5: Und nichts weiter Gin, denn wir genießen den Gin und schütten den nicht in uns rein.
6: Natürlich, auch nicht jeden Tag. Also das ist wirklich mit Genuss.
5: Ja, wir können nämlich auch ohne Alkohol lustig sein. Gleich zum Beispiel.
6: Herr Meyer hat einen Witz.
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1: Und ich freue mich, dass wir endlich mal einen Fritzchenwitz haben. Dieser Fritzchenwitz spielt in Cala Ratjada. Und da ist also Fritzchen ist da in der Schule. Und eigentlich ist er in Spanisch. Und der Fritz heißt eigentlich Tomeo. Ist ein Tomeo-Witz eigentlich. Also, und jetzt ist es so, dass Tomeo wird also von seiner Lehrerin gefragt. Da geht es also um Fische. An dem Tag geht es um Fische im Unterricht, in Cala Ratjada in der Schule. Ne? Und dann wird also der Tomeo gefragt, was ist eigentlich Flunder? Ne, was ist eigentlich eine Flunder? Und dann sagt der Tomeo, das ist ein ganz flacher Fisch. Das stimmt ja schon mal. Das ist völlig richtig. So, und jetzt will die Lehrerin, wie Lehrerinnen so sind, ja, das ist eine Flunder. Die Lehrerin will dann wissen, warum ist denn der Fisch so flach? Ne?
2: Ja.
1: So. Und jetzt antwortet wieder der Tomeo und sagt, weil der, also dieser Fisch hatte...
2: Ja, also, Spaß mit einem Wal, wolltest du sagen.
1: Knickknack, sie wissen schon, mit einem Wal und deshalb ist er so flach. Und jetzt ist er da, die Lehrerin hat sich total aufgeregt, ne? Hat sich also wahnsinnig aufgeregt darüber. Ja. Ach so, und dann schickt sie den zum Direktor, den Tomeo. Und dann ist er beim Direktor, der Tomeo, und dann sagt der Direktor sagt, ach Tomeo, sagt der Direktor, was sagst du denn für Sachen? Ja, sagt er zum Tomeo, der Direktor von der Schule in Cala Ratjada. Und dann sagt der Tomeo, kann ich da nichts für. Ja, ey, was, wenn die Lehrerin solche Fragen stellt. Ja, ja, die hätte lieber mal fragen sollen, warum der Frosch so große Augen hat. Ne, sagt der Dings.
2: Tomeo.
1: Tomeo zum Direktor von seiner Schule. So, ach so, ja, und jetzt
2: fragt... Warum hat der Frosch denn so große Augen?
1: Genau, jetzt, das fragt der Direktor. Du kommst ja gar nicht in den Witz vor. Der Direktor fragt, warum hat denn der Tomeo so große Augen, der Frosch so große Augen? Und dann sagt der Tomeo, weil er zugeguckt hat, wie der Flunder mit dem Wal.
2: Ah.
1: Ach, lustig, oder?
2: Süß.

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2: Genau 13:30.
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4: Mit Dominik Jordan einen schönen guten Tag. Taxifahren könnte auf Mallorca im kommenden Jahr deutlich teurer werden. Die Verbände fordern für 2027 Preisaufschläge von 10-15%. Als Grund nennen sie vor allem die gestiegenen Spritkosten. Auch Staus und generell höhere Betriebskosten würden die Fahrer stärker belasten. Bei Fahrten zwischen verschiedenen Gemeinden könnte der Preisanstieg sogar noch höher ausfallen. Beim einheitlichen Taxitarif, der unter anderem in Palma und Calvià gilt, rechnen die Verbände aber eher mit einem etwas kleineren Aufschlag. Nach dem Messerangriff auf einen 21-Jährigen in Magaluf ist der mutmaßliche Täter festgenommen worden. Die Guardia Civil nahm gestern Abend einen 43-jährigen Briten fest. Er soll sich davor in einem Club mit dem jungen Touristen aus Tschechien gestritten haben. Beide wurden aus dem Lokal geworfen. Draußen soll der 43-Jährige dann ein Messer gezogen und dem 21-Jährigen in die Brust gestochen haben. Das Opfer wurde schwer verletzt ins Krankenhaus gebracht. Gegen den Verdächtigen wird jetzt wegen versuchten Totschlags ermittelt. Die EMT in Palma bekommt deutlich mehr neue Elektrobusse als ursprünglich geplant. Statt 16 Fahrzeugen sollen jetzt 57 angeschafft werden. Möglich wird das durch zusätzliche EU-Mittel und niedrigere Einkaufspreise. Geplant sind 23 Elektrobusse mit 12 Metern Länge und 34 Gelenkbusse, die 18 Meter lang sind. Mit den neuen Fahrzeugen will die Stadt Palma ihre Busflotte weiter modernisieren und den öffentlichen Nahverkehr klimafreundlicher machen.
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4: Sonne und Wolken im Mix haben wir heute auf der Insel bei einer Top-Temperatur von 30 Grad und einer Regenwahrscheinlichkeit von 10%.
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5: Es ist kurz nach 13:30 und kann das sein, dass heute schon der 20. September
6: Wahnsinn,
5: ist?
6: Wahnsinn, oder?
5: Dass der September schon zur Hälfte rum ist?
6: Das ist so.
5: Es ist ja eigentlich schon ein bisschen Herbst, oder?
6: Nein, nicht wirklich.
5: Aber fast.
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1: Da hat sich die Frau Meyer was Schönes rausgesucht heute für die Sonntagsmusik und das hatte auch seine Ursache.
2: Ja, wir waren nämlich ein paar Tage in England und haben abends in einem ganzen netten Pub gesessen und da gibt's die Tradition in diesem Pub, dass montags immer Leute zum Spielen vorbeikommen dürfen. Wer mag, darf spielen mit seinem Instrument und da kam ein junger Mann und hat genau dieses Lied gespielt und ich fühlte mich zurückkatapultiert in meine jungen Jahre.
1: Ja, am Freitag bin ich verliebt, singen sie in dem Lied. Das kenne ich ungefähr die anderen 6 Tage. Ist es so mittel? Bei der Frau Meyer. Hey, kommt von The Cure und ist aus dem Jahr 1992. Ich finde auch ein ganz großartiger Song.
2: Friday, I'm in Love from The Cure.

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0: Ja, auch nächsten Sonntag wieder. Also keine Sorge, wir kommen wieder. Wie komm. War das? Nee. Ja, wer hat an der Uhr gedreht? Ich komme wieder, keine Sorge. Wie war
1: keine
0: das?
1: Keine Frage.
0: Ach ja, keine Frage. Ja. So war's.
1: Wir freuen uns, tschüss, wenn Sie wieder dabei sind.
0: Ja, ich
1: nächsten
0: mich
1: Sonntag.
0: Auch. Was?
1: Tschüss.
0: Wir reden miteinander.
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2: Wechselhaft ist das Wetter in Deutschland, in Hamburg. Da haben wir einen Mix aus Sonne, Wolken und auch Regen bei 18 Grad. Grau und nass ist es in Berlin bei 20 Grad. 18 Grad messen wir in Düsseldorf, da ist es bewölkt. Regnerisch in Leipzig und Frankfurt bei 19 Grad. Sonnig dann aber in Stuttgart bei 24 Grad und in München bei 23 Grad. Dann schauen wir rüber nach Österreich. Da ist es freundlich, in Wien messen wir 26 Grad. In der Schweiz scheint auch die Sonne, in Zürich kommen wir 24 Grad. Dann geht's auch mal rüber nach Oslo, da haben wir so einen Mix aus Sonne und Wolken bei 17 Grad, und in Lissabon scheint auch die Sonne bei 31 Grad.
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2: Sonne und Wolken im Mix haben wir heute hier bei uns auf der Insel. In Palma messen wir 28 Grad, im Norden von Mallorca, in Alcudia, kommen wir auf 27 Grad. In Pagera sind es auch 27 Grad und in Inca auch 27 Grad. Die Top-Temperatur liegt heute bei 30 Grad, die Regenwahrscheinlichkeit bei 10%, meldet der spanische Wetterdienst. Jetzt schauen wir nochmal schnell auf den Inselradio-Wettertrend. Auch der Start in die neue Woche wird sonnig und warm mit einer Top-Temperatur von 31 Grad. Und am Dienstag wird sogar noch etwas wärmer mit 32 Grad an der Spitze.
1: 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Es ist 14 Uhr. 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
3: Im Studio Gisa Weber. Wird der Wahlsonntag heute zum Schicksalssonntag für Kanzler Merz? Berlin und Mecklenburg-Vorpommern wählen heute ihre Landesparlamente. Gut möglich, dass heute Abend die Kanzlerdebatte so richtig entflammt, Anne Brauer.
4: Ja, auch wenn zum Beispiel die CDU-Ministerpräsidenten in den letzten Tagen versucht haben, die Personaldiskussion wegzumoderieren. Aber die Aussichten für Merz-CDU sind alles andere als rosig. In Berlin lieferte sie sich in den Umfragen zwar ein Kopf-an-Kopf-Rennen mit der Linken um die Spitzenposition, muss aber mit deutlichen Verlusten rechnen. In Mecklenburg-Vorpommern lag die CDU nur noch knapp über 5%-Hürde. Und in beiden Ländern dürfte die AfD kräftig zulegen. Also, der nächste Denkzettel droht für die Bundesregierung und allen voran für Friedrich Merz.
3: Die Krise der deutschen Autobauer verschärft sich weiter. Das zeigt eine neue Untersuchung der Beratungsfirma EY. Im ersten Halbjahr schrumpfte der Umsatz der deutschen Hersteller weiter um 3%. Und das, obwohl der Umsatz in Asien, den USA und anderen europäischen Ländern wächst. Laut EY belasten hohe Löhne, Energiepreise und Bürokratie die Standorte in Deutschland. Außerdem breche VW, Mercedes und BMW das wichtige China-Geschäft weiter weg. Unberechenbare KI-Modelle haben zuletzt Sicherheitsbedenken und eine Debatte über die Regulierung ausgelöst. Dabei sind von der US-Regierung wohl keine großen Sprünge zu erwarten. Aber Präsident Trump hat eine AI-Force zur Überwachung angekündigt. Ausbremsen will er die KI-Riesen aber nicht. Mehr Unterstützung vom Bund für die Kommunen in Deutschland. Das wünscht sich der Städte- und Gemeindebund. Hauptgeschäftsführer Berghegger forderte im Kölner Stadtanzeiger weitere 65 Milliarden Euro aus dem Infrastrukturpaket. Die bislang zugesagten 65 Milliarden reichen aus seiner Sicht nicht aus. Ein Scherz ist für zwei Deutsche im Pariser Louvre mit einer Festnahme geendet. Die Männer hatten zwei selbstgemachte Bilder neben der Mona Lisa an die Wand geklebt und wurden von Wachleuten einkassiert. Die Wand wurde leicht beschädigt. Das Da Vinci-Gemälde blieb unversehrt. Vor der Länderspielpause stehen in der Fußball-Bundesliga heute noch drei Spiele an. Am Nachmittag empfängt Bayer Leverkusen RB Leipzig. Dann spielen die Aufsteiger Schalke und Elversberg gegeneinander. Und am Abend gibt es das Duell von Paderborn und Hoffenheim.
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2: Mit Julia Müller. Ja, Sonntag ist ja der Tag, an dem man sich die Familie oder auch die Freunde schnappt und dann wird mal wieder eine neue Ecke von Mallorca erkundet. Ich habe jetzt gleich auch noch einen Ausflugs- bzw. auch Strandtipp für Sie in 5 Minuten.
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1: 11 gelbe Flaggen wehen aktuell hier bei uns auf der Insel. Die meisten im Nordosten und Süden Mallorcas, zum Beispiel an der Cala Torta und nebenan an der Cala Mesquida, aber auch hier in Palma an der Cala Mayor, in Portichol und am Strand von Ciudad Jardín. Ich habe jetzt noch einen Strandtipp für Sie, der gleichzeitig auch ein Ausflugstipp ist. Fahren Sie doch mal nach Sacalobra. Der Strand, der ist wirklich beeindruckend und das, obwohl er so klein ist. 30 Meter lang, 15 Meter breit. Der Strand, der liegt 38 Kilometer von Sóller entfernt. Ja, und dorthin kommen Sie am besten mit dem Auto. Das geht allerdings dann über die Serpentinenstraßen. Oder Sie nehmen das Ausflugsboot von Port de Sóller. Wäre auch eine Möglichkeit. Ja, und wenn Sie dann dort angekommen sind im Ort, dann geht's den Rest zu Fuß weiter. Da führt so ein Weg entlang der Küste oder auch der Klippen zum Strand. Alleine das lohnt sich schon. Vor Ort haben sie dann eine Bucht, die so von großen Felswänden umringt ist. Das ist kein Sandstrand, da haben sie Kies und Steine, also Badeschuhe unbedingt mitnehmen. Im Ort selbst gibt es auch Restaurants und kleine Supermärkte, falls sie Hunger oder Durst bekommen. Der Strand, der wird nicht überwacht und die Wassertemperatur, die liegt aktuell bei 27 Grad.
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0: In Puerto Portals, da wurde ein Boot geborgen, das vor 5 Jahren dort gesunken ist. Mehr zu der Bergung gleich bei uns in den Inselradio Mallorca Lokalnachrichten um 2:30.
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0: Es ist 2:30.
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2: Mit Dominik Jordan einen schönen guten Tag. Fast 4 Tonnen Müll und Schrott sind bei einer Reinigungsaktion vor Puerto Portals aus dem Meer geholt worden. Der größte Fund war ein rund 3 Tonnen schweres Boot. Das etwa 5 Meter lange Boot lag dort seit etwa 5 Jahren auf dem Meeresgrund. Außerdem haben die Taucher einen Motor, einen Anker und Teile eines weiteren Bootes geborgen. Neben Profitauchern waren auch Freiwillige im Einsatz. Vom Kajak und vom Paddleboard aus sammelten sie zusätzlich Plastik und anderen Müll an der Küste ein. Er war nur wenige Stunden auf freiem Fuß, dann klickten wieder die Handschellen. An der Playa de Palma ist ein mutmaßlicher Seriendieb erneut festgenommen worden. Der Mann soll in den vergangenen Wochen 7 Einbrüche in Strandlokale begangen haben. Kurz nach seiner Freilassung erwischte die Polizei den Mann nachts am Balneario 4, als er offenbar wieder eine Tür aufbrechen wollte. Bei dem Verdächtigen handelt es sich um einen früheren Mitarbeiter der Strandlokale. Er soll unter anderem Geld, Alkohol und persönliche Gegenstände gestohlen haben. Zweitligist Real Mallorca hat gestern Nachmittag den 1. Auswärtssieg der neuen Saison geholt. Die Mallorquiner setzten sich auswärts bei Real Sociedad B mit 1:0 durch. Das entscheidende Tor fiel erst in der 81. Minute. Nach einem Pass von Josep Cerdà traf wieder einmal Adrián Fuentes mit einem Schuss ins lange Eck. Für Real Mallorca war es der 4. Saisonsieg in der 2. Liga und durch den Erfolg sprang die Mannschaft zwischenzeitlich sogar an die Tabellenspitze. Nächster Gegner ist dann Almeria und zwar nächste Woche Sonntag zu Hause im Son Moix-Stadion.
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2: Sonne und Wolken im Mix haben wir heute auf der Insel bei einer Top-Temperatur von 30 Grad und einer Regenwahrscheinlichkeit von 10%.
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0: Mit Julia Müller. Heute ist der World Cleanup Day. Ist vielleicht so ein kleiner Reminder an uns alle, den eigenen Müll vom Strand auch wieder mit nach Hause zu nehmen oder auch mal fremden Müll mit aufzusammeln, damit die Strände, die wir hier so lieben auf Mallorca, auch so schön bleiben und eben auch das Meer.
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0: Ihr Sonntag hier beim Inselradio Mallorca. Weiter geht's hier gleich mit einem Künstler, der mit 19 Jahren erstmal Friseur werden wollte. Teddy Swims ist das. Ja, der Sänger, der ist sogar auf einer Kosmetikschule gewesen, hat dann aber doch auf den Rat von seinem Papa gehört, der zu ihm gesagt hat, wenn du Musik machen willst, dann brich die Schule ab, hab keinen Plan B, sonst wird das nämlich nichts. Und damit hat er recht gehabt. Seinen neuesten Song, Mr. Know-It-All, habe ich gleich noch für Sie. Noch vor drei.
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Wenn Sie Lust auf Sport, Action und Spaß für die ganze Familie haben, dann ab zum Sonmoz-Stadion nach Palma heute. Hier ist das Inselradio. Da findet nämlich von 16.30 Uhr bis 20 Uhr noch das Sportfest statt. Über 180 kostenlose Aktivitäten warten da auf Sie. Von Bogenschießen bis Rugby, bis hin zu Wettkämpfen, Vorführung und natürlich auch jede Menge Mitmachangebote für Groß und Klein. Und wenn Sie dann ein bisschen Hunger bekommen, dann gibt es auch Foodtrucks vor Ort. Wir haben zum Beispiel noch einen Kurs ab 17.30 Uhr. Da gibt es Fit Dance und dann auch noch einmal rhythmische Gymnastik um dieselbe Uhrzeit. Und um 18.30 Uhr bis 20 Uhr gibt es außerdem auch noch kostenlose Zumba-Kurse vor Ort. Und wenn Sie ein bisschen Lust auf Tanzen haben, die Tanzschule Tandem Club de Swing aus Palma ist auch vor Ort und gibt da eine Tanzstunde. Also, Sportschuhe an. Und ab zum Sonmoz-Stadion. Alle Infos zu dem Sportfest gibt es auch nochmal zum Nachlesen online unter inselradio.com.

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1: Wechselhaft ist das Wetter in Deutschland. In Hamburg regnet es zum Beispiel bei 16 Grad. Graunass ist es in Berlin und Düsseldorf bei 19 Grad. Regnerisch auch in Leipzig und Frankfurt bei maximal 19 Grad. Und bedeckt ist es auch in Stuttgart bei 25 Grad. 24 Grad messen wir dann aber in München und da scheint die Sonne. Dann schauen wir rüber nach Österreich, da ist es freundlich. In Wien messen wir 27 Grad. In der Schweiz haben wir auch ganz viel blauen Himmel. In Zürich kommen wir auf 25 Grad. Sonne- und Wolkenmix haben wir in Oslo bei 17 Grad und in Lissabon. Da scheint auch die Sonne bei 32 Grad.
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1: Sonne- und Wolkenmix gibt's heute auch bei uns auf der Insel. In Palma messen wir 29 Grad, im Norden von Mallorca in Alcudia kommen wir auf 27 Grad. In Pagera sind es auch 27 Grad und in Inca auch 27 Grad. Die Top-Temperatur liegt heute bei 30 Grad, die Regenwahrscheinlichkeit bei 10%, meldet der spanische Wetterdienst. Und jetzt schauen wir nochmal schnell auf den Inselradio-Wetter-Trend. Der Start in die neue Woche, der wird sonnig und warm mit einer Top-Temperatur von 31 Grad. Und am Dienstag wird sogar noch etwas wärmer. Mit einer Top-Temperatur von 32 Grad.
0: 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Es ist 15 Uhr. 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
2: Im Studio Gisa Weber. Heute wird gewählt, gleich in zwei Bundesländern. Mecklenburg-Vorpommern und Berlin bestimmen ihre Landesparlamente. Die Ausgangslagen sind ziemlich unterschiedlich, Christiane Hampe.
3: Ja, in Berlin, da ist das ein ziemlich enges Rennen. Die Linke und die regierende CDU lagen in den Umfragen zuletzt vorn und zwar ganz dicht zusammen. Nur knapp dahinter folgen die AfD und dann die Grünen. In Mecklenburg-Vorpommern dagegen hat die CDU nichts mit dem Wahlsieg zu tun. Da lag die AfD lange vorn. Die SPD von Ministerpräsidentin Schwesig hat aber ordentlich Boden gut gemacht. Da steht's jetzt spitz auf Knopf. Spannend nicht nur, wer in den beiden Ländern künftig regiert, sondern auch, was die Ergebnisse für die Bundespolitik bedeuten.
2: Die Krise der deutschen Autobauer verschärft sich weiter. Im ersten Halbjahr gab es erneut weniger Umsatz für VW, BMW, Mercedes und Co. Das zeigen Zahlen von EY. Zu den Gründen gehören demnach hohe Löhne, die Energiepreise und der große Bürokratieaufwand. Bei einer Regulierung der großen KI-Konzerne sind von der US-Regierung wohl keine großen Sprünge zu erwarten. Aber Präsident Trump hat jetzt zumindest mehr Überwachung angekündigt. Es soll eine AI-Force kommen. Ausbremsen will er die KI-Riesen damit aber nicht. Der Städte- und Gemeindebund fordert für die Kommunen in Deutschland mehr Geld aus dem Infrastrukturpaket des Bundes. Es müssten weitere 65 Milliarden Euro bereitgestellt werden, sagte Hauptgeschäftsführer Berghegger dem Kölner Stadtanzeiger. Das wäre doppelt so viel wie bislang geplant. Cannabis wird in der Medizin zum Beispiel schon gegen chronische Schmerzen verschrieben. Nun könnte ein weiteres Einsatzgebiet dazukommen: Albträume, die Menschen mit posttraumatischen Belastungsstörungen den Schlaf rauben. Berliner Forscher haben beobachtet, dass THC diese Albträume deutlich lindern kann. In der Fußball-Bundesliga gibt es heute ein Aufsteigerduell. Schalke spielt gegen Elversberg. Vorher treffen schon Bayer Leverkusen und RB Leipzig aufeinander. Zum Abschluss des vierten Spieltags steht dann am Abend eine weitere Partie an: Paderborn gegen Hoffenheim.
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1: Mit Julia Müller. Wenn Sie heute an der Kathedrale hier in Palma vorbeikommen, dann stöbern Sie da doch mal eine Runde. Da ist nämlich wieder ein Markt aufgebaut. Da bekommen Sie Schmuck, Kleidung und auch lokale Produkte. Also wenn Sie vielleicht eh in Palma sind, dann gehen Sie da doch mal einmal schnell rüber und schauen, ob Sie nicht vielleicht was Nettes finden.
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0: Wegen der hohen Spritpreise gibt es jetzt Unterstützung von der Balearenregierung für die Transportbranche. Mehr dazu erfahren Sie gleich bei uns in den Inselradio Mallorca Lokalnachrichten um 3:30.
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0: Es ist 15.29 Uhr.
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2: Mit Dominik Jordan einen schönen guten Morgen. Ein Triathlon und eine Fahrradrundfahrt. In Palma müssen sie sich deshalb noch bis zum Nachmittag auf Straßensperrungen und Umleitungen einstellen. Wegen des Port de Palma Triathlons ist der Paseo Marítimo zwischen dem Kongresspalast und der Straße Monsignor Palmer noch bis 14 Uhr in beide Richtungen gesperrt. Mehrere EMT-Buslinien werden umgeleitet, darunter die Linien A1, 1, 25 und 35. Zusätzliche Behinderungen gibt es am Vormittag in der Innenstadt durch eine Fahrradrundfahrt zum Son Moix-Stadion. Die findet im Rahmen der Europäischen Mobilitätswoche statt. Eine Übersicht mit den Straßensperrungen finden Sie auf inselradio.com. Die hohen Spritpreise machen vielen Transportunternehmen auf den Balearen weiter zu schaffen. Die Balearenregierung hat deshalb jetzt die ersten größeren Hilfen auf den Weg gebracht. Zunächst einmal 5,3 Millionen Euro. Den größten Teil bekommen Speditionen und andere Betriebe im Güterverkehr. Insgesamt stehen knapp 10 Millionen Euro bereit. Auch Busunternehmen, Taxis und Fahrdienste können Unterstützung bekommen. Rund 1000 Menschen haben sich gestern Nachmittag in Binissalem mit Trauben beworfen, bei der traditionellen Traubenschlacht. Als Wurfmunition standen insgesamt 22 Tonnen Trauben und Tresta bereit. Das Ganze ist Teil des Weinlesefestes in Binissalem, der Festa des Vermar. Das geht heute auch noch weiter. Um 17.30 Uhr treten 260 Teilnehmer beim Traubentreten gegeneinander an. Gewonnen hat dann das Team, das mit den Füßen am meisten Traubensaft herauspresst. Das komplette Programm finden Sie auf inselradio.com.
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2: Sonne und Wolken im Mix haben wir heute auf der Insel bei einer Top-Temperatur von 30 Grad und einer Regenwahrscheinlichkeit von 10%.
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0: Am Flughafen am Gate sitzen, aus dem Fenster schauen und zusehen, wie die Flieger landen und auch wieder abfliegen, während man eben selbst auf den eigenen Flug wartet. Och, es gibt Schlimmeres, oder? 990 Starts und Landungen sind insgesamt am Flughafen von Palma heute und eine Maschine aus Düsseldorf ist noch auf dem Weg zu uns. Die landet um 15.46 Uhr mit einer Verspätung von knapp 20 Minuten.
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0: Mit Julia Müller. Vielleicht haben Sie ja heute den Triathlon in Palma angeschaut und haben da alle fleißig mit angefeuert und sind jetzt auch so ein bisschen motiviert, mal wieder laufen oder Radfahren zu gehen. Also, auf geht's!
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1: Ein Song, der von Euphorie, Freiheit und dem Ausbruch aus dem grauen Alltag handelt, habe ich gleich noch für Sie. Ray Dalton ist nämlich zurück mit neuer Musik. Sein neuester Song heißt Go That High. Hören Sie gleich noch vor vier.
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1: 11 gelbe Flaggen wehen aktuell hier bei uns auf der Insel, die meisten im Nordosten und Süden Mallorcas, zum Beispiel am Strand von Can Picafort und auch hier in Palma an der Cala Mayor und am Strand von Ciudad Jardín. Da den Badetag einfach mal auf morgen verschieben oder Sie fahren zu meinem Strandtipp heute und zwar zur Cala Mondragó. Der Strand, der liegt im Naturschutzgebiet Mondragó. Es ist wirklich wunderschön da. Der Strand, der ist 75 Meter lang, 60 Meter breit. Dorthin kommen Sie gut mit dem Auto. Vor Ort gibt es auch kostenlose Parkplätze. Aber auch den Bus können Sie nehmen. Der hält nämlich nur wenige Meter vom Strand entfernt. Dort angekommen haben Sie dann einen feinen Sandstrand, der relativ breit ist. Das Wasser, das ist so flach abfallend und meist ruhig und auch richtig schön klar. Vor Ort gibt es auch eine süße Strandbude. Sie können sich auch Liegen und Sonnenschirme mieten. Der Strand, der ist auch barrierefrei und wird auch überwacht. Und die Wassertemperatur, die liegt aktuell bei 27 Grad.
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1: Wechselhaft ist das Wetter heute in Deutschland mit Sonne, Wolken und auch Regen. In Hamburg ist es zum Beispiel regnerisch bei 17 Grad, grau nass auch in Berlin und Düsseldorf bei maximal 20 Grad. In Leipzig und Frankfurt regnet es auch, da kommen wir auf maximal 19 Grad. Bedeckt ist es in Stuttgart bei 25 Grad und in München, da scheint dann aber auch die Sonne bei 24 Grad. Dann schauen wir rüber nach Österreich, da ist es freundlich. In Wien messen wir 27 Grad. In der Schweiz haben wir einen Sonne-Wolken-Mix, in Zürich kommen wir auf 25 Grad. Dann geht's auch mal schnell rüber nach Oslo. Auch da wechseln sich Sonne und Wolken ab bei 16 Grad. Und in Lissabon da haben wir Sonne pur bei 31 Grad.
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1: Sonne- und Wolkenmix gibt es heute auch bei uns auf der Insel. In Palma messen wir 28 Grad, im Norden von Mallorca. In Alcudia kommen wir auf 27 Grad. In Pagera sind es auch 27 Grad, genauso wie in Inca. Die Top-Temperatur liegt heute bei 30 Grad, die Regenwahrscheinlichkeit bei 10%, meldet der spanische Wetterdienst. Jetzt schauen wir nochmal schnell auf den Inselradio-Wettertrend. Auch der Start in die neue Woche, der wird sonnig und warm mit einer Top-Temperatur von 31 Grad. Und am Dienstag wird es sogar noch etwas wärmer mit einer Top-Temperatur von 32 Grad.
0: 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Es ist 16 Uhr. 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
2: Im Studio Gisa Weber. Heute wird gewählt, gleich in zwei Bundesländern. Mecklenburg-Vorpommern und Berlin bestimmen ihre Landesparlamente. Die Ausgangslagen sind ziemlich unterschiedlich, Christiane Hampe.
3: Ja, in Berlin, da ist das ein ziemlich enges Rennen. Die Linke und die regierende CDU lagen in den Umfragen zuletzt vorn und zwar ganz dicht zusammen. Nur knapp dahinter folgen die AfD und dann die Grünen. In Mecklenburg-Vorpommern dagegen hat die CDU nichts mit dem Wahlsieg zu tun. Da lag die AfD lange vorn. Die SPD von Ministerpräsidentin Schwesig hat aber ordentlich Boden gut gemacht. Da steht's jetzt spitz auf Knopf. Spannend nicht nur, wer in den beiden Ländern künftig regiert, sondern auch, was die Ergebnisse für die Bundespolitik bedeuten.
2: Die deutschen Autobauer stecken tief in der Krise und eine Trendwende ist weiter nicht in Sicht. Das zeigt eine neue Untersuchung der Beratungsfirma EY. Mehr von Silas Quiring.
4: Besonders besorgniserregend, der Umsatz der Hersteller in Asien, den USA und sogar den anderen Ländern in Europa wächst, während er bei den deutschen Marken im ersten Halbjahr um 3% geschrumpft ist. Blickt man auf den Gewinn, gab es sogar ein Minus von fast 20%. Die Gründe? VW, Mercedes und BMW bricht das wichtige China-Geschäft weiter weg, heißt es von EY. Außerdem belasten hohe Löhne, Energiepreise und Bürokratie die Standorte in Deutschland.
2: Bei einer Regulierung der großen KI-Konzerne sind von der US-Regierung wohl keine großen Sprünge zu erwarten. Aber Präsident Trump hat jetzt zumindest mehr Überwachung angekündigt. Es soll eine AI-Force kommen. Ausbremsen will er die KI-Riesen damit aber nicht. Als zynisch hat die Wirtschaftsweise Grimm den erneuten Tankrabatt der Bundesregierung bezeichnet. Sie kritisierte im Kölner Stadtanzeiger, dass damit auf Kosten der jungen Generation das Fahren von Verbrennern subventioniert wird. Der Tankrabatt soll den Spritpreis um 17 Cent pro Liter drücken. Ein Scherz ist für zwei Deutsche im Pariser Louvre mit einer Festnahme geendet. Die Männer hatten zwei selbstgemachte Bilder neben der Mona Lisa an die Wand geklebt und wurden von Wachleuten einkassiert. Die Wand wurde leicht beschädigt. Das Da Vinci-Gemälde blieb unversehrt.
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1: Mit Julia Müller, es ist wieder soweit. Jeden Sonntag spielen wir anderthalb Stunden Ihre Lieblingssongs. Ich habe wieder jede Menge toller Musik für Sie im Gepäck. Und wir starten mit Platz 20. Das ist ein Neueinsteiger in dieser Woche. Platz 20 belegt The Bowser mit Magnetic. Und wenn Sie jetzt denken, wieso der Neueinsteiger, der Song, der kommt mir irgendwie bekannt vor. Ja, den kennen Sie schon aus unserer Kategorie Eingeflogen. Da haben wir Ihnen den schon mal vorgestellt. Das ist ein Song, der nicht im großen Studio entstanden ist, sondern in einem kleinen Ferienhaus am Meer in Norwegen. Und dort haben sich die drei Musiker dann eben zusammengetan und an dem Song Magnetic gearbeitet und haben dann so ein eigenes Genre erfunden. Scandi House nennen sie es selbst. Der Song, der klingt nach so einem langen, warmen Sommerabend. Schön hier auch auf Mallorca oder eben auch in Norwegen. Und ist ihr Platz 20 in dieser Woche. Hier kommen sie, The Bowser mit Magnetic.

unsere Top 20 hier beim Inselradio Mallorca. Es geht weiter mit Platz 18 und auf dem warten in dieser Woche Miles und Cynthia Sophia. Für die beiden geht's einen Platz runter mit dem Song Ich kenn das auch. Ja, Miles ist tatsächlich noch gar nicht so lange im Musikgeschäft. Sein erster Song, der kam 2024 raus. Seitdem veröffentlicht er aber gefühlt im Dauerlauf neue Songs. Allerdings produziert er seine Songs tatsächlich noch im Kinderzimmer. Und das gibt er ganz offen zu auf Social Media und sagt, ja, ich sitze hier gerade in meinem Kinderzimmer und produziere hier wieder und mische so ein bisschen an neuer Musik rum. Ja, und das scheint ganz gut zu funktionieren. Inzwischen hören ihn nämlich jeden Monat mehr als 55.000 Menschen und wir hören ihn auch. Und jetzt kommt er zusammen mit Cynthia Sophia und dem Song Ich kenn das auch.

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1: Vier Plätze rauf geht es in dieser Woche für einen Song, der so ein bisschen nach Sonnenuntergang, Strandbar und Mallorca klingt. Der Song Café con Ron von dem DJ Clan. Ja, der DJ ist ein absoluter Ibiza-Fan. Der legt im Sommer auch oft dort als Resident-DJ auf. Zum Beispiel im Club Eden Ibiza oder auch im Swag Ibiza. Es kann also gut sein, dass sie schon zu seinen Songs getanzt haben, wenn sie sich als Resident einfach mal kurz in den Flieger gesetzt haben und rüber auf die Nachbarinsel geflogen sind. Bei ihnen kommt sein Remix von Bad Bunny auf jeden Fall sehr gut an. Ihr Platz 16, Clan mit Café con Ron.

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0: Zwei Künstler, die schon lange mit dem Inselradio verbunden sind, schaffen es in dieser Woche auf Platz 15. Es geht 4 Plätze rauf für Juan Daniel und Roberta Fautek. Beide haben ja schon den Inselradio Sommersong gesungen. Und jetzt haben sie auch ein neues Projekt zusammen, und zwar den Song La Fiesta No Termina. Juan Daniel hat 2023 Viva La Vida gesungen, Roberta Fautek ein Jahr später. Ja, und bei ihrem gemeinsamen Song, da geht's wieder so richtig um Urlaub,

0: Es ist 16.29 Uhr.
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2: Mit Dominik Jordan einen schönen guten Tag. Die hohen Spritpreise machen vielen Transportunternehmen auf den Balearen weiter zu schaffen. Die Balearenregierung hat deshalb jetzt die ersten größeren Hilfen auf den Weg gebracht. Zunächst einmal 5,3 Millionen Euro. Den größten Teil bekommen Speditionen und andere Betriebe im Güterverkehr. Insgesamt stehen knapp 10 Millionen Euro bereit. Auch Busunternehmen, Taxis und Fahrdienste können Unterstützung bekommen. Nach dem Messerangriff auf einen 21-Jährigen in Magaluf ist der mutmaßliche Täter festgenommen worden. Die Guardia Civil nahm gestern Abend einen 43-jährigen Briten fest. Er soll sich davor in einem Club mit dem jungen Touristen aus Tschechien gestritten haben. Beide wurden aus dem Lokal geworfen. Draußen soll der 43-Jährige dann ein Messer gezogen und dem 21-Jährigen in die Brust gestochen haben. Das Opfer wurde schwer verletzt ins Krankenhaus gebracht. Gegen den Verdächtigen wird jetzt wegen versuchten Totschlags ermittelt. Die EMT in Palma bekommt deutlich mehr neue Elektrobusse als ursprünglich geplant. Statt 16 Fahrzeugen sollen jetzt 57 angeschafft werden. Möglich wird das durch zusätzliche EU-Mittel und niedrigere Einkaufspreise. Geplant sind 23 Elektrobusse mit 12 Metern Länge und 34 Gelenkbusse, die 18 Meter lang sind. Mit den neuen Fahrzeugen will die Stadt Palma ihre Busflotte weiter modernisieren und den öffentlichen Nahverkehr klimafreundlicher machen.
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2: Sonne und Wolken im Mix haben wir heute auf der Insel bei einer Top-Temperatur von 30 Grad und einer Regenwahrscheinlichkeit von 10%.
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0: Heute ist es wirklich voll im Hafen, denn gleich 5 Kreuzfahrtschiffe sind zu Besuch in Palma. Die Aida Stella, die Seven Seas Marina, die Hebridean Sky, die Silver Ray und die Vidana Elegant. Die liegen aktuell im Hafen. Die Schiffe, die bleiben alle noch bis heute Abend und bringen insgesamt über 4000 Passagiere zu uns nach Palma.
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0: Wir sind bei Platz 13 und den schnappen sich Jennifer Lopez und David Guetta mit Save Me Tonight. David Guetta verbringt seinen Sommer ja gerade auf unserer Nachbarinsel Ibiza. Gleich zweimal pro Woche steht er da hinter den Decks, immer montags im Ushuaia und freitags im Ibiza Club Universe. Und das noch bis Anfang Oktober. Und eine Sache gefällt ihm daran am meisten.
3: This is the sun shining every single day. And offering me a new show each day.
0: Ja, das können wir alle gut nachvollziehen. Er schwärmt davon, dass die Sonne einfach jeden Tag scheint. Und das lieben wir doch alle auch hier an Mallorca. Hier kommt er jetzt zusammen mit Jennifer Lopez und Save Me Tonight. Ihr Platz 13.

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0: 9 Plätze runter geht's für Nico Santos in dieser Woche mit seinem Song Optimist. Der landet auf Platz 11. Der sitzt ja aktuell bei The Voice of Germany auf dem roten Stuhl und sucht nach neuen Talenten. Ja, Nico Santos, der hat den Spieß da jetzt einfach mal kurz umgedreht, hat sich selbst auf die Bühne gewagt, um einen Kandidat nämlich für sein Team zu gewinnen, hat sich dann ans Klavier gesetzt und Human Nature von Michael Jackson performt.
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0: Ja, Ja, das würde uns wohl auch überzeugen. Klingt wie so ein kleines Privatkonzert. Hat auch funktioniert. Der Kandidat hat sich dann tatsächlich für Team Nico entschieden. Und jetzt kommt er aber selbst hier erstmal. Ihr Platz 11, Nico Santos mit Optimist.

0: Polly Hambersdorf war das mit To Love Somebody, ihr Platz 10 bei der Top 20 vom Inselradio Mallorca. Und wir machen weiter mit Platz 9. Ein Platz runter rutscht nämlich Alex Warren mit seinem Song Fever Dream. Und Alex Warren hat gesagt, ja, also mein Lieblingssong ist tatsächlich mein eigener. Fever Dream hört er aktuell am liebsten. Ja, und dass er seine eigenen Songs so gerne hört, das begründet Warren übrigens ganz simpel. Er schreibt die Songs nämlich schließlich einfach für sich selbst.
1: Ich liebe Fever Dream. Der Song erinnert mich an das erste Treffen mit meiner Frau und klingt auch nach einer Fahrt die Küste entlang mit dem Fenster runtergekurbelt.
0: Ja, passt doch auch ganz wunderbar zu Mallorca. Also vielleicht sitzen Sie gerade im Auto und drehen jetzt eben mal ganz laut das Radio auf. Machen das Fenster runter. Das perfekte Wetter dafür haben wir ja heute. Hier kommt ihr Platz 9, Alex Warren mit Fever Dream.

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1: Wechselhaft ist das Wetter in Deutschland heute in Hamburg. Regnet es bei 15 Grad, graunass ist es auch in Berlin bei 20 Grad. In Düsseldorf, da zeigt sich aktuell die Sonne bei 18 Grad. Regnerisch ist es dann aber wieder in Leipzig und Frankfurt. Da kommen wir auf maximal 18 Grad. Bedeckt in Stuttgart bei 24 Grad und 23 Grad messen wir in München. Da scheint die Sonne. Dann schauen wir rüber nach Österreich. Da ist es freundlich. In Wien liegt die Temperatur bei 26 Grad. In der Schweiz haben wir einen Mix aus Sonne und Wolken. In Zürich messen wir 26 Grad. In Oslo, da wechseln sich auch Sonne und Wolken ab bei 18 Grad. Und in Lissabon, da haben wir Sonne pur bei 32 Grad.
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1: Sonne- und Wolkenmix haben wir heute auch bei uns auf der Insel. In Palma messen wir 28 Grad im Norden von Mallorca. In Alcudia kommen wir auf 26 Grad. In Pagera sind 27 Grad und in Inca dann wieder 26 Grad. Die Top-Temperatur liegt heute bei 30 Grad, die Regenwahrscheinlichkeit bei 10%, meldet der spanische Wetterdienst. Jetzt schauen wir nochmal schnell auf den Inselradio-Wettertrend. Der Start in die neue Woche, der wird sonnig und warm mit einer Top-Temperatur von 31 Grad und der Dienstag wird sogar noch etwas wärmer.
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2: Im Studio Gisa Weber. Wird der Wahlsonntag heute zum Schicksalssonntag für Kanzler Merz? Berlin und Mecklenburg-Vorpommern wählen heute ihre Landesparlamente. Gut möglich, dass heute Abend die Kanzlerdebatte so richtig entflammt, Anne Brauer.
3: Ja, auch wenn zum Beispiel die CDU-Ministerpräsidenten in den letzten Tagen versucht haben, die Personaldiskussion wegzumoderieren. Aber die Aussichten für Merz' CDU sind alles andere als rosig. In Berlin lieferte sie sich in den Umfragen zwar ein Kopf-an-Kopf-Rennen mit der Linken um die Spitzenposition, muss aber mit deutlichen Verlusten rechnen. In Mecklenburg-Vorpommern lag die CDU nur noch knapp über der 5%-Hürde. Und in beiden Ländern dürfte die AfD kräftig zulegen. Also, der nächste Denkzettel droht für die Bundesregierung und allen voran für Friedrich Merz.
2: In Sachen Regulierung von KI sind von der US-Regierung wohl keine großen Sprünge zu erwarten. Aber Präsident Trump hat jetzt zumindest mehr Überwachung angekündigt, Colin Mock.
4: Ja, schon, aber von Sicherheitsbedenken, was künstliche Intelligenz angeht, will er weiter nichts wissen und betont auch, dass diese neue AI-Force, die er ankündigt, nicht dafür da ist, das Wachstum der Industrie zu drosseln, sondern darauf aufzupassen, während sie wächst. Erst vor kurzem hatte Trump von einer kranken Verschwörung gegen KI gesprochen. Einige bekannte KI-Modelle hatten für Bedenken gesorgt, nachdem Entwickler immer wieder unfreiwillige Ausbrüche bei Tests öffentlich gemacht hatten.
2: Für die angeschlagenen deutschen Autobauer ist eine Trendwende weiter nicht in Sicht. Laut Zahlen der Beratungsfirma EY ist der Umsatz von VW, Mercedes und Co. im ersten Halbjahr erneut geschrumpft. Bei Herstellern in Asien, den USA und anderen europäischen Ländern gingen die Zahlen dagegen nach oben. Die Kritik am neuen Tankrabatt der Bundesregierung reißt nicht ab. Auch die Wirtschaftsweise Veronika Grimm schaltet sich jetzt mit ein. Es sei zynisch, auf Kosten der jungen Generation das Fahren von Autos mit Verbrennungsmotor zu subventionieren, sagte sie dem Kölner Stadtanzeiger. Cannabis wird in der Medizin zum Beispiel schon gegen chronische Schmerzen verschrieben. Nun könnte ein weiteres Einsatzgebiet dazukommen: Albträume, die Menschen mit posttraumatischen Belastungsstörungen den Schlaf rauben. Berliner Forscher haben beobachtet, dass THC diese Albträume deutlich lindern kann.
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1: Ein Platz runter geht in dieser Woche für Shakira zusammen mit Burner Boy und Die Die. Die landen nämlich auf Platz 7. Als Kind, da hat Burner Boy leidenschaftlich gerne Comics gezeichnet und besonders gerne den Helden Spider-Man oder auch Superman. Ja, und irgendwann sollte er dann einen eigenen Superhelden kreieren. Und auf der Suche nach dem passenden Namen, da ging ihm das Wort Burnable, also brennbar durch den Kopf. Und daraus ist dann kurzerhand irgendwann sein eigener Künstlername entstanden, Burner Boy. Und irgendwie ist er so jetzt auch sein eigener Superheld geworden. Was für eine schöne Geschichte, oder? Hier kommt ihr Platz 7, Burner Boy zusammen mit Shakira und Die Die.

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3: Wir sind bei Platz 5 und auf dem landet Teddy Swims mit Mr. Know-It-All. 2 Tage noch, dann startet seine Tour am 22. September in Kansas City. The Ugly Tour heißt die. Da geht's in große Arenen in den USA und auch in Kanada. Unter anderem ist er in Chicago, Brooklyn und Los Angeles. Und seine Heimatstadt Atlanta, die ist quasi auch überall mit dabei. Und zwar als Bühnenbild. Da hat er sich so ein Stückchen Heimat einfach mit auf Tour genommen. Ja, bis Mitte November ist er jetzt unterwegs und danach ist noch lange nicht Schluss. Für 2027 plant Teddy Swims nämlich bereits eine Europa- und UK-Tour. Also da können Sie vielleicht auch mal ein Konzert von ihm besuchen. Jetzt kommt aber erstmal Ihr Platz 5 mit Mr. Know-It-All.

0: Bibi Rexha war das mit New Religion hier beim Inselradio Mallorca. Ihr Platz 4 und wir sind schon bei Platz 3 angekommen. Und den sichert sich in dieser Woche unser Inselradio Sommersong 2026 Viva la Vida von Uwe Ochsenknecht zusammen mit Thomas Forster. Für die beiden geht's gleich 6 Plätze hoch. Ja, so ein Sonntag auf Mallorca ist ja eigentlich auch ein perfekter Tag, um Tapas essen zu gehen, oder? Uwe Ochsenknecht hatte da nichts gegen. Der hat da eine ziemlich klare Wahl. Sein absolutes Leibgericht ist ausgerechnet Ochsenschwanz-Ragout. Ja, er sagt selbst, ist ein bisschen schwierig für ihn, das zu bestellen und auszusprechen. Bei dem Nachnamen können wir das ein bisschen verstehen. Hier kommt jetzt ihr Sommersong. Uwe Ochsenknecht und Thomas Forster, ihr Platz 3. Viva la vida.
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sich der Erfolg noch so ein bisschen surreal anfühlen. Sein Musikprojekt gibt es nämlich erst seit letztem Jahr. Im Sommer fing alles an. Ja, und da rechnet ja keiner damit, dass man ein Jahr später einfach schon einen internationalen Hit landet. Im Gemeinsamen mit YouGel. Hier kommt ihr Platz 2, Jamaican Bam Bam. Stop.

Er ist gekommen, um zu bleiben. Auch in dieser Woche angelt sich nämlich Nico Santos wieder. Platz 1. Es ist und bleibt einfach ihr Favorit mit seinem Song Why Don't You Stay. Und Nico Santos, der hat jetzt verraten, dass es bald neue Musik gibt. Und zwar gleich im Doppelpack. Sein neues Album Point of View besteht nämlich aus zwei unterschiedlichen Seiten. Auf Personal wird's, wie der Name schon sagt, persönlich und autobiografisch. Auf der Seite Optimist dagegen geht es dann eher um Hoffnung, Energie und auch den Blick nach vorne. Insgesamt 18 neue Songs hat Nico Santos dafür zusammengestellt. Und Why Don't You Stay ist natürlich auch mit dabei. Auf Instagram hat er uns jetzt aber schon wieder so einen kleinen Teaser zum neuen Album gegeben. Er hat da gepostet, dass auch dieser Song darauf zu hören sein wird.

Klingt auf jeden Fall schon vielversprechend. Vielleicht ist das ja auch ihr neuer Platz 1 dann in den nächsten Wochen. Hier kommt er jetzt aber erstmal mit seinem Song Why Don't You Stay? Ihr Platz 1, Nico Santos.

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1: Es ist 17.31 Uhr.
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3: Mit Dominik Jordan einen schönen guten Tag. Die hohen Spritpreise machen vielen Transportunternehmen auf den Balearen weiter zu schaffen. Die Balearenregierung hat deshalb jetzt die ersten größeren Hilfen auf den Weg gebracht. Zunächst einmal 5,3 Millionen Euro. Den größten Teil bekommen Speditionen und andere Betriebe im Güterverkehr. Insgesamt stehen knapp 10 Millionen Euro bereit. Auch Busunternehmen, Taxis und Fahrdienste können Unterstützung bekommen. Taxifahren könnte auf Mallorca im kommenden Jahr deutlich teurer werden. Die Verbände fordern für 2027 Preisaufschläge von 10-15%. Als Grund nennen sie vor allem die gestiegenen Spritkosten. Auch Staus und generell höhere Betriebskosten würden die Fahrer stärker belasten. Bei Fahrten zwischen verschiedenen Gemeinden könnte der Preisanstieg sogar noch höher ausfallen. Beim einheitlichen Taxitarif, der unter anderem in Palma und Calvià gilt, rechnen die Verbände aber eher mit einem etwas kleineren Aufschlag. Fast 4 Tonnen Müll und Schrott sind bei einer Reinigungsaktion vor Puerto Portals aus dem Meer geholt worden. Der größte Fund war ein rund 3 Tonnen schweres Boot. Das etwa 5 Meter lange Boot lag dort seit etwa 5 Jahren auf dem Meeresgrund. Außerdem haben die Taucher einen Motor, einen Anker und Teile eines weiteren Bootes geborgen. Neben Profitauchern waren auch Freiwillige im Einsatz. Vom Kajak und vom Paddleboard aus sammelten sie zusätzlich Plastik und anderen Müll an der Küste ein.
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3: Sonne und Wolken im Mix haben wir heute auf der Insel und auch der Start in die neue Woche wird sonnig und warm. Morgen dann mit einer Top-Temperatur von 31 Grad.
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1: Herausgegeben vom spanischen Wetterdienst AEMET. Am Mallorcas Küsten weht überwiegend Nordost bis Nordwind mit der Stärke 3 bis 4. Im Nordwesten nachts auf Nordwest 2 bis 3 abnehmend. Der Seegang ist leicht bis mäßig und nimmt im Nordwesten ab. An der Ostküste sind vereinzelte Schauer möglich. Und die Temperatur des Mittelmeers rund um Mallorca, die liegt aktuell bei 27 Grad.
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1: Mit Julia Müller. Wenn Sie morgen frei haben oder ausschlafen können, habe ich gleich noch eine Party für Sie, die Sie nicht verpassen dürfen. Ja, auf dem Sonntag. In 15 Minuten gibt sie Infos in den Freizeittipps.
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1: Auch wenn heute Sonntag ist, wird hier auf Mallorca einfach weiter gefeiert. Heute gibt's Latin Tech unter freiem Himmel bei der Tribute Sunset Party. Da treffen im Amok Club lateinamerikanische Rhythmen auf elektronische Beats. Ab 19 Uhr tanzen sie in den Sonnenuntergang bis Mitternacht auf der Außenterrasse des Clubs. Tickets gibt's ab 10 Euro. Der Amok Club, der liegt im Gewerbegebiet Sonoms direkt hinter der Playa de Palma. Alle Infos zu der Party gibt's natürlich nochmal zum Nachlesen bei uns im Eventkalender unter inselradio.com.
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2: Sonne, Wolken und lokale Schauer gibt es heute Abend in Deutschland. In Hamburg, da regnet es bei 14 Grad. Graunass ist es auch in Berlin bei 16 Grad. In Düsseldorf, da zeigt sich nochmal die Sonne bei 17 Grad. Bewölkt ist es dann in Leipzig und Frankfurt. Da kommen wir auf maximal noch 18 Grad. Grau ist es aktuell in Stuttgart und München bei 22 Grad. Dann schauen wir rüber nach Österreich. Da noch recht freundlich mit einem Mix aus Sonne und Wolken. In Wien messen wir 24 Grad. In der Schweiz scheint die Sonne. In Zürich kommen wir auch auf 24 Grad. Sonne und Wolken im Mix haben wir dann in Oslo heute Abend bei 16 Grad. Und in Lissabon, da haben wir strahlend blauen Himmel bei 33 Grad.
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2: Sonne und Wolken im Mix gibt es heute Abend noch hier bei uns auf der Insel. In Palma messen wir 28 Grad im Norden von Mallorca. In Alcudia kommen wir auf 26 Grad. In Pagera sind es auch 26 Grad. Und auch in Inca messen wir noch 26 Grad. Die Tiefstwerte heute Nacht, die liegen bei circa 17 Grad. Die Regenwahrscheinlichkeit bei 10%, meldet der spanische Wetterdienst. Jetzt schauen wir nochmal schnell auf den Inselradiowetter-Trend. Auch der Start in die neue Woche, der wird sonnig und warm mit einer Top-Temperatur von 31 Grad morgen am Montag. Und der Dienstag, der sieht auch richtig gut aus. Auch da bleibt es freundlich mit viel Sonnenschein und es wird sogar noch mal ein bisschen wärmer. Am Dienstag liegt die Top-Temperatur dann sogar bei 32 Grad.
1: 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Es ist 18 Uhr. 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
3: Im Studio Gisa Weber. Holt sich die AfD den nächsten Sieg bei einer Landtagswahl? Und wie läuft es für die CDU? In Mecklenburg-Vorpommern und Berlin schließen in diesen Minuten die Wahllokale. In Berlin hat sich auch schon eine höhere Beteiligung abgezeichnet als bei der letzten Wahl. Hier liefern sich die CDU und die Linke ein Kopf-an-Kopf-Rennen. In MV lag zumindest in den letzten Umfragen die SPD knapp vor der AfD. Wie die Menschen tatsächlich abgestimmt haben, wird sich jetzt zeigen. Die Kritik am neuen Tankrabatt der Bundesregierung preist nicht ab. Auch die Wirtschaftsweise Veronika Grimm schaltet sich jetzt ein. Colin Mock berichtet.
4: Es sei zynisch, auf Kosten der jungen Generation das Fahren von Autos mit Verbrennungsmotor zu subventionieren, sagte sie dem Kölner Stadtanzeiger. Ähnliche Kritik mit Blick auf die Abhängigkeit von Öl kam vorher auch von Verbraucherschützern und Umweltorganisationen. Auch Sozialverbände und die Opposition im Bundestag halten die Maßnahme für zu kurzfristig gedacht. Es brauche strukturelle Reformen, dafür habe die Politik aber aktuell keine Kraft, sagt Wirtschaftsweise Grimm.
3: Deutschlands ranghöchster Soldat, Generalinspekteur Carsten Breuer, wird neuer Vorsitzender des NATO-Militärausschusses. Er wird damit der wichtigste militärische Berater von NATO-Generalsekretär Rutte. Verteidigungsminister Pistorius lobte Breuer. Als Generalinspekteur habe er strategische Weitsicht bewiesen und mit dazu beigetragen, die Bundeswehr neu aufzustellen. Jetzt bringe er seine ganze Kraft und Erfahrung bei der NATO ein, die vor großen historischen Aufgaben stehe. Unberechenbare KI-Modelle haben zuletzt Sicherheitsbedenken und eine Debatte über die Regulierung ausgelöst. Dabei sind von der US-Regierung wohl keine großen Sprünge zu erwarten. Aber Präsident Trump hat eine AI-Force zur Überwachung angekündigt. Ausbremsen will er die KI-Riesen aber nicht. In der Fußball-Bundesliga hat Bayer Leverkusen gegen RB Leipzig gewonnen. Das Spiel ging 2:0 für die Leverkusener aus. Die überholen Leipzig damit in der Tabelle und stehen jetzt auf einem Europacup-Platz.
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2: Mit Julia Müller. Alle, die Wein lieben, die können jetzt schon mal Bini Salem bei sich ins Navi eingeben. Da gibt es nämlich heute Abend noch ein richtig schönes Weinfest. Und nicht nur das, auch noch einen sehr witzigen Wettbewerb. Was genau da los ist, verrate ich Ihnen gleich in 5 Minuten.
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In Binisalem wird heute ordentlich auf Trauben rumgetreten. Hier ist das Inselradio Mallorca. 260 Teilnehmer. Die machen nämlich gerade beim Wettbewerb mit, beim traditionellen Traubentreten. Und da treten die gegeneinander an. Ziel ist es nämlich, mit den Füßen möglichst viel Traubensaft aus den Früchten herauszupressen. Und das Team mit der größten Saftmenge, das gewinnt dann heute Abend. Das Ganze gehört zum Weinfest in Binisalem und Sie können sich das jetzt genau gerade anschauen bei einem Glas Wein. Inseltraditionen gibt's auch noch. Mit dabei sind nämlich heute auch die mallorquinischen Dudelsackspieler. Das komplette Programm zum Weinfest in Binisalem gibt's natürlich auch nochmal zum Nachlesen unter inselradio.com.

0: David Puentes und Loi waren das zusammen mit Golden Summer hier beim Inselradio Mallorca. Palma bekommt mehr Elektrobusse. Wie viele genau? Das erfahren Sie gleich bei uns in den Lokalnachrichten um 6:30.
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0: Mit Dominik Jordan einen schönen guten Abend. Taxifahren könnte auf Mallorca im kommenden Jahr deutlich teurer werden. Die Verbände fordern für 2027 Preisaufschläge von 10-15%. Als Grund nennen sie vor allem die gestiegenen Spritkosten. Auch Staus und generell höhere Betriebskosten würden die Fahrer stärker belasten. Bei Fahrten zwischen verschiedenen Gemeinden könnte der Preisanstieg sogar noch höher ausfallen. Beim einheitlichen Taxitarif, der unter anderem in Palma und Calviá gilt, rechnen die Verbände aber eher mit einem etwas kleineren Aufschlag. Nach dem Messerangriff auf einen 21-Jährigen in Magaluf ist der mutmaßliche Täter festgenommen worden. Die Guardia Civil nahm gestern Abend einen 43-jährigen Briten fest. Er soll sich davor in einem Club mit dem jungen Touristen aus Tschechien gestritten haben. Beide wurden aus dem Lokal geworfen. Draußen soll der 43-Jährige dann ein Messer gezogen und dem 21-Jährigen in die Brust gestochen haben. Das Opfer wurde schwer verletzt ins Krankenhaus gebracht. Gegen den Verdächtigen wird jetzt wegen versuchten Totschlags ermittelt. Die EMT in Palma bekommt deutlich mehr neue Elektrobusse als ursprünglich geplant. Statt 16 Fahrzeugen sollen jetzt 57 angeschafft werden. Möglich wird das durch zusätzliche EU-Mittel und niedrigere Einkaufspreise. Geplant sind 23 Elektrobusse mit 12 Metern Länge und 34 Gelenkbusse, die 18 Meter lang sind. Mit den neuen Fahrzeugen will die Stadt Palma ihre Busflotte weiter modernisieren und den öffentlichen Nahverkehr klimafreundlicher machen.
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0: Sonne und Wolken im Mix haben wir heute auf der Insel und auch der Start in die neue Woche wird sonnig und warm. Morgen dann mit einer Top-Temperatur von 31 Grad.
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2: Heute Abend in den Flieger steigen und pünktlich zum Abendessen hier auf Mallorca wieder aussteigen. 990 Starts und Landungen sind es heute insgesamt am Flughafen von Palma und eine Maschine aus München ist noch auf dem Weg zu uns. Die hat allerdings eine Verspätung von 35 Minuten und landet deswegen erst um 7:30.
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2: Mit Julia Müller. Heute Abend nochmal so ein bisschen durch die Stadt schlendern, bevor es dann nach Hause geht. Um den Sonntag einfach nur noch ganz entspannt auf der Finca-Terrasse zu verbringen. Mit einem guten Buch, eingemummelt in eine Decke und natürlich die Lichterkette an.
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1: Sie kann nicht nur singen, sondern auch sehr gut schauspielern. Jennifer Lopez ist es hier beim Inselradio Mallorca. Sie war die erste Latina-Schauspielerin, die für einen einzigen Film eine Gage von 1 Million US-Dollar bekommen hat. Ja, danach folgten noch Filme wie Wedding Planner oder auch der Film Genug. Und in denen hat sie auch ihr schauspielerisches Können bewiesen. Ihren Song Save Me Tonight habe ich gleich noch für Sie, noch vor 7.
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1: Souvenirs, Kunsthandwerk und kleine Fundstücke gibt's heute Abend auf dem Nachtmarkt an der Playa de Muro. Da können Sie nochmal so entspannt auf Entdeckungstour gehen und an den Ständern so ein bisschen stöbern. Und das bei angenehmen Temperaturen pünktlich zum Sonnenuntergang. Ja, der Markt, der läuft jetzt noch bis Anfang Oktober täglich von 19 bis 23 Uhr. Also nutzen Sie die Chance jetzt nochmal, sich den anzuschauen. Und eine Übersicht zu all den Nachtmärkten hier auf der Insel gibt es natürlich auch nochmal unter inselradio.com zum Nachlesen bei uns auf der Pinnwand.
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Abend hier beim Inselradio Mallorca. Mein Name ist Julia Müller, ich mache jetzt Feierabend. Hier legt aber noch der DJ Boris Cantero für Sie auf ab 22 Uhr. Da gibt es eine Zeitreise zurück in die 70er und 80er. Also der hat ein bisschen Funk und auch Disco-Musik für Sie. Ich bin raus für heute, wir hören uns morgen.

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1: Sonne, Wolken und auch Regen gibt es heute Abend in Deutschland. Zum Beispiel regnet es in Hamburg bei 14 Grad. Bedeckt ist es in Berlin bei 15 Grad. In Düsseldorf zeigt sich nochmal die Sonne bei 16 Grad. Nass ist es dann wieder in Leipzig bei 15 Grad. Bewölkt in Frankfurt, da kommen wir noch auf 16 Grad. Bedeckt ist es auch in Stuttgart und München bei 20 Grad. Dann schauen wir nochmal rüber nach Österreich. Da zieht es sich auch immer weiter zu. In Wien messen wir 22 Grad. In der Schweiz haben wir einen Mix aus Sonne und Wolken heute Abend. In Zürich kommen wir auf 23 Grad. Dann geht es nochmal schnell rüber nach Oslo. Da haben wir auch einen Mix aus Sonne und Wolken bei 16 Grad. Und in Lissabon ist es noch schön sonnig bei 33 Grad.
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1: Sonne und Wolken im Mix gibt es heute noch bei uns auf der Insel. In Palma messen wir 27 Grad im Norden von Mallorca. In Alcudia kommen wir auf 26 Grad. In Pagera sind es auch noch 26 Grad und in Inca noch 25 Grad. Die Tiefstwerte heute Nacht liegen bei ca. 17 Grad. Die Regenwahrscheinlichkeit bei 10%, meldet der spanische Wetterdienst. Jetzt schauen wir nochmal schnell auf den Inselradio-Wetter-Trend. Auch der Start in die neue Woche wird sonnig und warm mit einer Top-Temperatur von 31 Grad. Und am Dienstag wird es sogar noch ein bisschen wärmer.
0: 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Es ist 19 Uhr. 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
2: Im Studio André Glatzel. Die Linken vorne in Berlin, die Rechten in Mecklenburg-Vorpommern und der CDU droht ein ganz bitterer Abend. So sieht es in den ersten Hochrechnungen zu den Wahlen in den beiden Ländern aus. In Berlin liegt die Linkspartei mit gut 25% deutlich vorn. Spitzenkandidatin Elif Eralp könnte die erste linke Regierungschefin in der Hauptstadt werden.
3: In unserer Stadt hat die Liebe und die Gerechtigkeit über den Hass gewonnen. Das haben wir heute alle gemeinsam gezeigt und dieses Signal geht raus in die Welt.
2: Die noch regierende CDU verliert bei der Berliner Abgeordnetenhauswahl deutlich auf etwa 20%. Dahinter folgen die Grünen und die AfD und dann die SPD. Das BSW muss zittern. Heißt, eine rot-rot-grüne Koalition in Berlin hätte eine komfortable Mehrheit. In Mecklenburg-Vorpommern liegt Stand jetzt die AfD vorn mit über 37%. Spitzenkandidat Leif-Erik Holm.
4: Wir haben eben auch gesehen, dass die Menschen Veränderungen wollen. Auch das ist klar in den Zahlen zu sehen. Wir liegen vorne und wir haben hier den Regierungsauftrag in Mecklenburg-Vorpommern.
2: Allerdings hat die AfD keinen Koalitionspartner in Aussicht. Die SPD von Ministerpräsidentin Schwesig liegt knapp hinter der AfD. Auf Platz 3 die Linken, die Grünen, das BSW und auch die CDU müssen zittern, ob sie es in den Landtag schaffen. Kanzler Merz nennt das Wahlergebnis in MV ein Desaster und will im Amt bleiben und seinen Reformkurs weiter vorantreiben.
5: Was jetzt zu tun ist, erfordert Rückgrat, Standhaftigkeit und Geduld. Ich werde das aufbringen, als Parteivorsitzender der CDU und vor allem als Bundeskanzler unseres Landes.
2: Die Krise der deutschen Autobauer verschärft sich weiter. Im ersten Halbjahr gab es erneut weniger Umsatz für VW, BMW, Mercedes und Co. Das zeigen Zahlen von EY. Zu den Gründen gehören demnach hohe Löhne, die Energiepreise und der große Bürokratieaufwand. Bei einem Hackerangriff auf die Ludwig-Maximilians-Uni in München haben Unbekannte wohl persönliche Daten erbeutet, darunter Namen, Bankdaten und Bildungsabschlüsse. Wie viele Studierende betroffen sind, ist unklar. Die Uni rät zu besonderer Vorsicht, das bayerische LKA ermittelt. In der Fußball-Bundesliga hat Bayer Leverkusen gegen RB Leipzig gewonnen. Das Spiel ging 2:0 für die Leverkusener aus. Die überholen Leipzig damit in der Tabelle und stehen jetzt auf einem Europacup-Platz.
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1: Im Studio André Glatzel. Berlin steuert auf seine erste linke Regierungschefin zu. In Mecklenburg-Vorpommern wird die AfD stärkste Kraft. Die CDU erlebt einen bitteren Abend, der Kanzler will aber weitermachen. So sieht's derzeit am Wahlabend aus. In Berlin liegt die Linke in den Hochrechnungen aktuell klar vorn mit etwa 25%. Spitzenkandidatin Elif Eralp könnte damit nicht nur Berlins erste Regierungschefin der Linken werden, sondern auch die erste mit Migrationshintergrund.
2: Ich freue mich total darüber, dass so viele Menschen mir ihr Vertrauen geschenkt haben und sich in mir repräsentiert fühlen. Ich möchte, dass alle Berlinerinnen und Berliner mit mir gemeinsam ins Rote Rathaus einziehen, egal woher sie kommen oder wie viel Einkommen sie haben.
1: Die noch regierende CDU verliert deutlich auf 20%. Dahinter folgen AfD und Grüne vor der SPD. Das BSW muss noch zittern. In Mecklenburg-Vorpommern liegt die AfD vorn mit gut 37%, knapp vor der SPD von Ministerpräsidentin Schwesig. Die sagte im ZDF:
3: Es ist schon bitter, dass wenn man eigentlich über 35% einfährt, es nicht mehr reicht, vielleicht stärkste Kraft zu werden, weil die AfD eben auch sehr große Ergebnisse hat. Aber die AfD hat ihr Ziel, hier absolute Mehrheit und Alleinregierung zu machen, nicht erreicht.
1: Die Linke wird mit rund 7% drittstärkste Kraft in MV. Grüne, CDU und BSW liegen um die 5% und müssen noch zittern. Ein bitterer Abend also für die CDU. Kanzler Merz versucht aber, alle Debatten um seine Person im Keim zu ersticken. Er will Kanzler und CDU-Chef bleiben und verteidigt seinen Kurs.
4: Die Reformen müssen kommen. Natürlich bringt uns das alle in eine schwierige Situation. Aber wir übernehmen diese Verantwortung. Ich übernehme diese Verantwortung, denn ich möchte unser Land voranbringen.
1: Die Kritik am neuen Tankrabatt der Bundesregierung reißt nicht ab. Auch die Wirtschaftsweise Veronika Grimm schaltet sich jetzt ein. Es sei zynisch, auf Kosten der jungen Generation das Fahren von Autos mit Verbrennungsmotor zu subventionieren, sagte sie dem Kölner Stadtanzeiger. Kein Sieger im Aufsteigerduell der Fußball-Bundesliga. Schalke 04 und die SV Elversberg haben sich 0:0 unentschieden getrennt. Außerdem holte Bayer Leverkusen gegen RB Leipzig einen 2:0-Sieg.
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1: Im Studio André Glatzel. In Mecklenburg-Vorpommern liegen die Rechten vorn, in Berlin die Linke. Für die CDU sieht es düster aus, aber Kanzler Merz hält an seinem Amt und seinem Kurs fest. So sieht es aktuell am Wahlabend aus. In Mecklenburg-Vorpommern gewinnt die AfD nach den Hochrechnungen das Kopf-an-Kopf-Rennen mit der SPD von Ministerpräsidentin Schwesig und wird mit rund 38% stärkste Kraft im Schweriner Landtag. AfD-Chefin Weidel meint im Zweiten:
2: Wir sind die neue Volkspartei in Deutschland. Wir haben die CDU in ihrer Funktion dort abgelöst. Und die Leute, die Wähler, wählen uns vermehrt und geben uns diese starken Ergebnisse mit den stärksten Zuwächsen, weil sie endlich einen Politikwechsel wollen.
1: Allerdings hat die AfD zwar rechnerisch die Möglichkeit, eine Koalition zu bilden, aber keine andere Partei will mit ihr zusammenarbeiten. Die SPD kann auf eine Mehrheit mit Linken und Grünen hoffen. Die CDU dagegen fährt ihr historisch schlechtestes Landtagswahlergebnis ein und zittert, ob sie es überhaupt in den Landtag schafft. In Berlin wird die Linkspartei stärkste Kraft. Elif Eralp hat gute Chancen, Berlins erste Regierungschefin von der Linken zu werden. Mit rund 25% liegt die Linke deutlich vor der noch regierenden CDU, die unter 20% rutscht. Die AfD liegt auf Platz 3 vor den Grünen und der SPD. Das BSW schafft es, stand jetzt knapp über die 5%-Hürde. Auch wenn es für die CDU das nächste Wahlfiasko ist, Kanzler Merz versucht, die Personaldiskussion im Keim zu ersticken und macht klar, er will Kanzler und CDU-Chef bleiben und seine Reformen weiter vorantreiben. Für die angeschlagenen deutschen Autobauer ist eine Trendwende weiter nicht in Sicht. Laut Zahlen der Beratungsfirma EY ist der Umsatz von VW, Mercedes und Co. im ersten Halbjahr erneut geschrumpft. Bei Herstellern in Asien, den USA und anderen europäischen Ländern gingen die Zahlen dagegen nach oben. Schreckmoment in Wolfsburg, dort ist eine Kita zur Hälfte eingestürzt. Anwohner hatten am Morgen einen lauten Knall gehört und die Polizei gerufen. Beim Einsturz war glücklicherweise niemand im Gebäude. Ersten Anzeichen nach war ein technischer Defekt der Auslöser, Details sind noch nicht bekannt. Kein Sieger im Aufsteigerduell der Fußball-Bundesliga. Schalke 04 und die SV Elversberg haben sich 0:0 unentschieden getrennt. Außerdem holte Bayer Leverkusen gegen RB Leipzig einen 2:0-Sieg.
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1: Im Studio Dirk Justus. Die Linken vorn in Berlin, die Rechten in Mecklenburg-Vorpommern und Kanzler Merz gibt sich kämpferisch. So sieht's am Wahlabend aktuell aus. In Berlin feiert die Linkspartei einen historischen Sieg. Erstmals gewinnt sie die Abgeordnetenhauswahl und Elif Eralp könnte damit die erste linke Regierungschefin der Hauptstadt werden.
2: Ich freue mich total darüber, dass so viele Menschen mir ihr Vertrauen geschenkt haben und sich in mir repräsentiert fühlen. Ich möchte, dass alle Berlinerinnen und Berliner mit mir gemeinsam ins Rote Rathaus einziehen, egal woher sie kommen oder wie viel Einkommen sie haben.
1: Die Linken liegen in den Hochrechnungen bei rund 25%. Die noch regierende CDU rutscht unter 20% ab. Drittstärkste Kraft wird die AfD vor den Grünen und der SPD. Das BSW schafft es Stand jetzt ganz knapp ins Parlament. In Mecklenburg-Vorpommern hat die AfD mit rund 38% das Kopf-an-Kopf-Rennen mit der SPD für sich entschieden. Ministerpräsidentin Schwesig von der SPD will aber weiter regieren.
3: Eine große Mehrheit in Mecklenburg-Vorpommern hat sich für demokratische Parteien entschieden und damit das klare Signal gesendet, dass sich die Mehrheit in unserem Land eine demokratische, stabile Regierung wünscht.
1: Momentan sieht es so aus, als könnte die SPD zusammen mit Linken und Grünen eine Mehrheit bilden. Das BSW wäre aktuell nicht im Landtag. Und die CDU fährt mit 5% eine historische Wahlschlappe ein und muss zittern. Kanzler Merz nennt das Wahlergebnis in MV ein Desaster und will im Amt bleiben und seinen Reformkurs weiter vorantreiben.
4: Was jetzt zu tun ist, erfordert Rückgrat, Standhaftigkeit und Geduld. Ich werde das aufbringen. Als Parteivorsitzender der CDU und vor allem als Bundeskanzler unseres Landes.
1: Für die angeschlagenen deutschen Autobauer ist eine Trendwende weiter nicht in Sicht. Laut Zahlen der Beratungsfirma EY ist der Umsatz von VW, Mercedes und Co. im ersten Halbjahr erneut geschrumpft. Bei Herstellern in Asien, den USA und anderen europäischen Ländern gingen die Zahlen dagegen nach oben. Ein Scherz ist für zwei Deutsche im Pariser Louvre mit einer Festnahme geendet. Die Männer hatten zwei selbstgemachte Bilder neben der Mona Lisa an die Wand geklebt und wurden von Wachleuten einkassiert. Die Wand wurde leicht beschädigt, das Da Vinci-Gemälde blieb unversehrt. In der Fußball-Bundesliga haben alle drei Aufsteiger gepunktet. Paderborn holte mit einem 3:1 gegen Hoffenheim den ersten Saisonsieg. Schalke und Elversberg trennten sich im Aufsteigerduell 0:0. Außerdem gewann Leverkusen gegen Leipzig mit 2:0.
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1: Im Studio Dirk Justus. Berlin steuert auf die erste linke Regierungschefin zu. In Mecklenburg-Vorpommern wird die AfD stärkste Kraft. Und die CDU erlebt ein historisches Debakel. So sieht's aktuell am Wahlabend aus. In Mecklenburg-Vorpommern wird die AfD stärkste Kraft mit gut 38%, lässt sie die SPD von Ministerpräsidentin Schwesig hinter sich. Die will aber weiter regieren, vermutlich mit Linken und Grünen. Schwesig in der ARD.
2: Ich sehe auch die Möglichkeit, eine stabile demokratische Regierung zu bilden. Wir sehen ja in Sachsen-Anhalt, dass wir dieses Regierungschaos nicht gebrauchen können. Was nützt es, wenn die AfD stärkste Kraft wird, aber überhaupt nicht in der Lage ist, eine stabile, verlässliche Regierung zu bilden?
1: Die CDU erlebt in MV ein Debakel und fliegt nach den derzeitigen Zahlen raus aus dem Schweriner Landtag. Das dürfte die CDU mit ihrem Verständnis als Volkspartei ins Mark erschüttern. Und auch für den Kanzler ist es ein Debakel. Merz will aber weitermachen als Kanzler und CDU-Chef und er verteidigt seine Reformen.
3: Die Reformen müssen kommen. Natürlich bringt uns das alle in eine schwierige Situation. Aber wir übernehmen diese Verantwortung. Ich übernehme diese Verantwortung, denn ich möchte unser Land voranbringen.
1: Auch in Berlin verliert die CDU nicht nur Stimmen, sondern wohl auch das Rote Rathaus, denn die Linke liegt bei der Abgeordnetenhauswahl klar vorn. Spitzenkandidatin Elif Eralp könnte damit nicht nur Berlins erste Regierungschefin der Linken werden, sondern auch die erste mit Migrationshintergrund.
4: In unserer Stadt hat die Liebe und die Gerechtigkeit über den Hass gewonnen. Das haben wir heute alle gemeinsam gezeigt und dieses Signal geht raus in die Welt.
1: Die AfD wird in Berlin drittstärkste Kraft vor den Grünen und der SPD. Die noch regierende CDU verliert deutlich, rutscht auf 20%. Dahinter folgen AfD und Grüne vor der SPD. Das BSW muss noch zittern. Das BSW schafft es in beiden Ländern wohl nicht ins Parlament. Keine Tore im Aufsteigerduell der Fußball-Bundesliga. Schalke und Elversberg haben sich 0:0 unentschieden getrennt. Außerdem spielten Leverkusen Leipzig 2:0 und Paderborn Hoffenheim 3:1. Dortmund geht damit als Tabellenführer vor den Bayern in die zweiwöchige Länderspielpause.
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1: Im Studio Dirk Justus. In Mecklenburg-Vorpommern gewinnen die Rechten, in Berlin triumphiert die Linke und die CDU erlebt eine historische Wahlschlappe. Bei der Landtagswahl in Mecklenburg-Vorpommern holt die AfD nach aktuellem Stand rund 38% und damit die meisten Stimmen vor der SPD. Ministerpräsidentin Schwesig will aber weiter regieren, vermutlich mit Linken und Grünen. Die CDU fliegt wohl aus dem Schweriner Landtag. AfD-Chefin Weidel meint im Zweiten:
2: Wir sind die neue Volkspartei in Deutschland. Wir haben die CDU in ihrer Funktion dort abgelöst und die Leute, die Wähler, wählen uns vermehrt und geben uns diese starken Ergebnisse mit den stärksten Zuwächsen, weil sie endlich einen Politikwechsel wollen.
1: In Berlin wird die Linkspartei stärkste Kraft. Elif Iralp hat gute Chancen, Berlins erste Regierungschefin von der Linken zu werden. Mit rund 25% liegt die Linke deutlich vor der noch regierenden CDU, die auch in Berlin massiv verliert. Die AfD liegt auf Platz 3 vor den Grünen und der SPD. Das BSW schafft es, Stand jetzt, wohl in beiden Ländern nicht ins Parlament. Trotz des Debakels für seine CDU, Kanzler Merz gibt sich kämpferisch und versucht, die Personaldiskussion im Keim zu ersticken. Er will Kanzler und CDU-Chef bleiben und seine Reformen weiter vorantreiben.
3: Die Antwort kann kein Zurück in die gute alte Zeit sein. Die Antwort kann aber auch nicht sein, alles Gute, immerzu, nur schlecht zu reden. Die Antwort muss sein, unser Land fit zu machen für die Zukunft.
1: Ein Scherz ist für zwei Deutsche im Pariser Louvre mit einer Festnahme geendet. Die Männer hatten zwei selbstgemachte Bilder neben der Mona Lisa an die Wand geklebt und wurden von Wachleuten einkassiert. Die Wand wurde leicht beschädigt, das Da Vinci-Gemälde blieb unversehrt. In der Fußball-Bundesliga haben alle drei Aufsteiger gepunktet. Paderborn holte mit einem 3:1 gegen Hoffenheim den ersten Saisonsieg. Schalke und Elversberg trennten sich im Aufsteigerduell 0:0. Außerdem gewann Leverkusen gegen Leipzig mit 2:0.
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1: Im Studio Dirk Justus.
2: Berlin steuert auf die erste linke Regierungschefin zu. In Mecklenburg-Vorpommern wird die AfD stärkste Kraft. Und die CDU erlebt ein historisches Debakel. In MV liegt die AfD mit gut 38% vorn und lässt die SPD von Ministerpräsidentin Schwesig hinter sich. Die will aber weiter regieren, vermutlich mit Linken und Grünen. Manuela Schwesig sagt in der ARD.
3: Ich sehe auch die Möglichkeit, eine stabile demokratische Regierung zu bilden. Wir sehen ja in Sachsen-Anhalt, dass wir dieses Regierungschaos nicht gebrauchen können. Was nützt es, wenn die AfD stärkste Kraft wird, aber überhaupt nicht in der Lage ist, eine stabile, verlässliche Regierung zu bilden?
2: Die CDU erlebt in MV ein Debakel und fliegt raus aus dem Schweriner Landtag. Das dürfte die CDU mit ihrem Verständnis als Volkspartei ins Mark erschüttern. Auch in Berlin verliert die CDU nicht nur Stimmen, sondern wohl auch das Rote Rathaus. Sie kommt auf unter 20%, die Linke liegt bei der Abgeordnetenhauswahl klar vorn. Spitzenkandidatin Elif Eralp könnte damit nicht nur Berlins erste Regierungschefin der Linken werden, sondern auch die erste mit Migrationshintergrund.
4: In unserer Stadt hat die Liebe und die Gerechtigkeit über den Hass gewonnen. Das haben wir heute alle gemeinsam gezeigt und dieses Signal geht raus in die Welt.
2: Die AfD wird in Berlin drittstärkste Kraft vor den Grünen und der SPD. Und auch für den Kanzler sind die Wahlen in Mecklenburg-Vorpommern und Berlin ein Debakel. Merz will aber weitermachen als Kanzler und CDU-Chef und er verteidigt seine Reformen.
5: Die Reformen müssen kommen. Natürlich bringt uns das alle in eine schwierige Situation. Aber wir übernehmen diese Verantwortung. Ich übernehme diese Verantwortung, denn ich möchte unser Land voranbringen.
2: Für die angeschlagenen deutschen Autobauer ist eine Trendwende weiter nicht in Sicht. Laut Zahlen der Beratungsfirma EY ist der Umsatz von VW, Mercedes und Co. im ersten Halbjahr erneut geschrumpft. Bei Herstellern in Asien, den USA und anderen europäischen Ländern gingen die Zahlen dagegen nach oben. Keine Tore im Aufsteigerduell der Fußball-Bundesliga. Schalke und Elversberg haben sich 0:0 unentschieden getrennt. Außerdem spielten Leverkusen Leipzig 2:0 und Paderborn Hoffenheim 3:1. Dortmund geht damit als Tabellenführer vor den Bayern in die zweiwöchige Länderspielpause.
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